0: Wäre also total gelähmt. Und warum? Für die USA ist das Weltstrafgericht politisch ausgerichtet. Es richte sich gegen die USA und seine Verbündeten, so sagen sie. Aus Amsterdam, Bettina Visser.
1: Die Bahn saniert weniger Strecken als geplant. Bis 2031 sollen nur noch 13 statt 21 vielbefahrene Strecken umfassend erneuert werden. Das teilten die Deutsche Bahn und das Verkehrsministerium mit. Die übrigen Sanierungen folgen demnach später. Wann alle rund 40 geplanten Strecken fertiggestellt sein werden, ist offen. Der ursprüngliche Zeitplan bis 2036 gilt nicht mehr. Zum Sport. Heidenheim und Kaiserslautern haben sich im Topspiel der zweiten Bundesliga 0:0 getrennt. Zwingende Chancen gab es auf beiden Seiten kaum. Holstein Kiel gerät in der zweiten Liga immer stärker unter Druck. Der ehemalige Erstligist verlor bei Eintracht Braunschweig mit 0:1.
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1: Ich bin Dirk Zeitler. Mit der neuen Führerscheinreform soll es für Fahrschüler ab dem kommenden Jahr im günstigsten Fall bis zu 1.000 Euro günstiger werden. Das sagte Bundesverkehrsminister Bilger der Welt. Fahrlehrerverbände bleiben skeptisch.
2: Bis zu 1.000 Euro weniger, das wäre eine große Entlastung, denn ein Führerschein kostet im Schnitt rund 3.400 Euro. Die Reform soll vor allem durch digitalen Theorieunterricht und weniger Bürokratie Geld sparen. Geplant sind außerdem Änderungen bei Prüfungen und Pflichtfahrten. Fahrlehrerverbände warnen jedoch, weniger Unterricht und Übung könnten die Sicherheit gefährden. Sie wollen, dass ein Teil der Theorie weiter im Klassenzimmer stattfindet. Noch ist die Reform nicht beschlossen, Bundestag und Bundesrat müssen zustimmen. Starten könnte sie Anfang nächsten Jahres. Thomas Bremser, Nachrichtenredaktion.
1: Die US-Regierung hat Sanktionen gegen den Internationalen Strafgerichtshof verhängt. Die Ankündigung kam nur Stunden, nachdem die frühere Richterin am Weltstrafgericht Pillay den Friedensnobelpreis erhalten hatte.
3: Die USA machen ernst. Sie wollen das Gericht Stein für Stein abbrechen. So hatten sie gedroht. Und diese Strafmaßnahmen treffen tatsächlich das gesamte Gericht. Es kann abgekoppelt werden von allen finanziellen Transaktionen, der digitalen Kommunikation. Das Gericht wäre also total gelähmt. Und warum? Für die USA ist das Weltstrafgericht politisch ausgerichtet. Es richte sich gegen die USA und seine Verbündeten, so sagen sie. Aus Amsterdam, Bettina Visser.
1: Die Bahn saniert weniger Strecken als geplant. Bis 2031 sollen nur noch 13 statt 21 vielbefahrene Strecken umfassend erneuert werden. Das teilten die Deutsche Bahn und das Verkehrsministerium mit. Die übrigen Sanierungen folgen demnach später. Wann alle rund 40 geplanten Strecken fertiggestellt sein werden, ist offen. Der ursprüngliche Zeitplan bis 2036 gilt nicht mehr. Zum Sport. Heidenheim und Kaiserslautern haben sich im Topspiel der zweiten Bundesliga 0:0 getrennt. Zwingende Chancen gab es auf beiden Seiten kaum. Holstein Kiel gerät in der zweiten Liga immer stärker unter Druck. Der ehemalige Erstligist verlor bei Eintracht Braunschweig mit 0:1.
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1: Ich bin Dirk Zeitler. Die Deutsche Bahn tritt bei der Sanierung ihres stark belasteten Netzes auf die Bremse. Bis 2031 sollen nur noch 13 statt 21 vielbefahrene Strecken umfassend erneuert werden. Die übrigen Projekte kommen später dran.
2: Der Knackpunkt ist, die Bahn will weniger Großbaustellen gleichzeitig stemmen und dafür die Abläufe verbessern. Umleitungsstrecken sollen besser vorbereitet und der Verkehr nach einer Sanierung schrittweise wieder hochgefahren werden. Denn zuletzt gab es nach Bauarbeiten immer wieder Probleme mit Verspätungen und Zugausfällen. Gestrichen werde aber keine Sanierung, betonen Bahn und Bund. Dringend notwendige Arbeiten sollen auch auf den später eingeplanten Strecken stattfinden. Thomas Bleskin, Nachrichtenredaktion.
1: Die USA haben weitreichende Sanktionen gegen den Internationalen Strafgerichtshof verhängt. Transaktionen mit dem Gericht werden verboten und sämtliche Vermögenswerte in den USA gesperrt. Die Maßnahmen treten nach 180 Tagen in Kraft. Ein Anlass ist der Haftbefehl gegen Israels Ministerpräsident Netanyahu wegen des Verdachts auf Kriegsverbrechen. Deutschland und 8 weitere Vertragsstaaten weisen die Sanktionen entschieden zurück. Die asiatischen Plattformen Shein, Temu und AliExpress haben im dritten Quartal in Deutschland deutlich weniger umgesetzt. Das teilte der Bundesverband E-Commerce und Versandhandel mit. Die Erlöse gingen im Vergleich zum Vorjahreszeitraum um mehr als ein Drittel zurück.
3: Die zusätzlichen Kosten für kleine Pakete aus Nicht-EU-Staaten bremsen den Boom der Plattformen. Seit dem Sommer sind alle Sendungen aus Drittstaaten zollpflichtig. Für Kleinsendungen bis 150 Euro ist eine Pauschale von 3 Euro fällig. Ab November gilt zudem eine Bearbeitungsgebühr von 2 Euro. Gerade die günstigen Produkte aus Asien werden dadurch teuer und verlieren offenbar Käufer. Online-Händlern aus Deutschland setzen die billigen Shops aus Asien seit einiger Zeit zu. Deshalb fordert der Branchenverband, bestehende Regeln konsequent durchzusetzen. Thomas Bremser, Nachrichtenredaktion.
1: Zum Sport. Ausgerechnet Niklas Füllkrug hat Borussia Dortmund nach der langen Länderspielpause den ersten Fußball-Bundesliga-Rückschlag beschert. Der Ex-Dortmunder erzielte in der Nachspielzeit den 2:2-Ausgleich für Werder Bremen. Es war Dortmunds erster Punktverlust nach 4 Siegen in den ersten 4 Spielen.
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1: Ich bin Thomas Pleskin. Der Autoführerschein könnte künftig mehrere hundert Euro weniger kosten. Nach Angaben von Verkehrsminister Steffen Bilger sind durch die geplante Reform im besten Fall sogar Einsparungen von bis zu 1.000 Euro möglich.
2: Bis zu 1.000 Euro weniger, das wäre eine große Entlastung, denn ein Führerschein kostet im Schnitt rund 3.400 Euro. Die Reform soll vor allem durch digitalen Theorieunterricht und weniger Bürokratie Geld sparen. Geplant sind außerdem Änderungen bei Prüfungen und Pflichtfahrten. Fahrlehrerverbände warnen jedoch, weniger Unterricht und Übung könnten die Sicherheit gefährden. Sie wollen, dass ein Teil der Theorie weiter im Klassenzimmer stattfindet. Noch ist die Reform nicht beschlossen, Bundestag und Bundesrat müssen zustimmen. Starten könnte sie Anfang nächsten Jahres. Thomas Bremser, Nachrichtenredaktion.
1: In Deutschland verlassen wieder mehr Jugendliche die Schule ohne mindestens einen Hauptschulabschluss. Nach Angaben des Statistischen Bundesamts lag ihr Anteil im Schuljahr 2024/25 bei 8,4%, so hoch wie seit 20 Jahren nicht mehr. Insgesamt waren rund 65.000 Jugendliche betroffen. Das Bundesbildungsministerium zeigte sich besorgt und verwies unter anderem auf zusätzliche Förderung an Schulen sowie geplante Sprachtests in Kitas. Der Friedensnobelpreis geht in diesem Jahr an die südafrikanische Juristin Navi Pillay. Das Nobelkomitee in Oslo würdigte ihre Verdienste um Frieden und Völkerrecht.
3: Navi Pillay ist bei uns vielleicht weniger bekannt, aber unter Juristen gilt sie als großes Vorbild. Sie wurde während der Apartheid in Südafrika geboren und war die erste schwarze Richterin am obersten Gerichtshof. Später war sie dann Richterin am UN-Tribunal für Ruanda, am Internationalen Strafgerichtshof in Den Haag und UN-Hochkommissarin für Menschenrechte. Der Leiter des Nobelkomitees sagte, sie hat maßgeblich dazu beigetragen, dass Kriegsverbrechen, Verbrechen gegen die Menschlichkeit und Völkermord strafrechtlich verfolgt werden. Sigrid Hams, Oslo.
1: Die Firma Wurzeler Nahrungsmittel ruft weiße Bohnen zurück, weil bei Kontrollen vereinzelt Schimmelspuren festgestellt wurden. Betroffen sind Packungen mit 500 Gramm und 10 Kilo. Verkauft wurden die Bohnen unter anderem bei Edeka, Globus, Kaufland und Rewe in mehreren Bundesländern. Kunden können die Ware bis zum 15. Oktober auch ohne Kassenbon zurückgeben und bekommen ihr Geld erstattet.
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1: Ich bin Dirk Zeitler. Die Deutsche Bahn tritt bei der Sanierung ihres stark belasteten Netzes auf die Bremse. Bis 2031 sollen nur noch 13 statt 21 vielbefahrene Strecken umfassend erneuert werden. Die übrigen Projekte kommen später dran.
2: Der Knackpunkt ist, die Bahn will weniger Großbaustellen gleichzeitig stemmen und dafür die Abläufe verbessern. Umleitungsstrecken sollen besser vorbereitet und der Verkehr nach einer Sanierung schrittweise wieder hochgefahren werden. Denn zuletzt gab es nach Bauarbeiten immer wieder Probleme mit Verspätungen und Zugausfällen. Gestrichen werde aber keine Sanierung, betonen Bahn und Bund. Dringend notwendige Arbeiten sollen auch auf den später eingeplanten Strecken stattfinden. Thomas Bleskin, Nachrichtenredaktion.
1: Die USA haben weitreichende Sanktionen gegen den Internationalen Strafgerichtshof verhängt. Transaktionen mit dem Gericht werden verboten und sämtliche Vermögenswerte in den USA gesperrt. Die Maßnahmen treten nach 180 Tagen in Kraft. Ein Anlass ist der Haftbefehl gegen Israels Ministerpräsident Netanyahu wegen des Verdachts auf Kriegsverbrechen. Deutschland und 8 weitere Vertragsstaaten weisen die Sanktionen entschieden zurück. Die asiatischen Plattformen Shein, Temu und AliExpress haben im dritten Quartal in Deutschland deutlich weniger umgesetzt. Das teilte der Bundesverband E-Commerce und Versandhandel mit. Die Erlöse gingen im Vergleich zum Vorjahreszeitraum um mehr als ein Drittel zurück.
3: Die zusätzlichen Kosten für kleine Pakete aus Nicht-EU-Staaten bremsen den Boom der Plattformen. Seit dem Sommer sind alle Sendungen aus Drittstaaten zollpflichtig. Für Kleinsendungen bis 150 Euro ist eine Pauschale von 3 Euro fällig. Ab November gilt zudem eine Bearbeitungsgebühr von 2 Euro. Gerade die günstigen Produkte aus Asien werden dadurch teuer und verlieren offenbar Käufer. Online-Händlern aus Deutschland setzen die billigen Shops aus Asien seit einiger Zeit zu. Deshalb fordert der Branchenverband, bestehende Regeln konsequent durchzusetzen. Thomas Bremser, Nachrichtenredaktion.
1: Zum Sport. Ausgerechnet Niklas Füllkrug hat Borussia Dortmund nach der langen Länderspielpause den ersten Fußball-Bundesliga-Rückschlag beschert. Der Ex-Dortmunder erzielte in der Nachspielzeit den 2:2-Ausgleich für Werder Bremen. Es war Dortmunds erster Punktverlust nach 4 Siegen in den ersten 4 Spielen.
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4: Einen wunderschönen guten Start in dieses Wochenende. Kurz nach 6 haben wir es. Mein Name ist Eva-Maria Lechler und willkommen im Wochenende. Erstmal entspannt wach werden. Es ist ja noch ziemlich früh und wir starten ganz entspannt rein mit einem Fun Fact über unsere wunderschöne Landeshauptstadt. Für euch mit meinem Kollegen Andreas Bocchius. Ein Antenne Mainz to know wartet auf euch.
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1: Lieben, ich muss es euch ganz ehrlich sagen. Ich bin schon froh, dass unsere wunderschöne Landeshauptstadt mal auf französischem Staatsgebiet lag. Denn genau daher haben wir ja unseren heutigen Dialekt. Ein kleines Beispiel, der Hinweis, mach bloß ke fise matende. Der kommt vom französischen visitez ma tente, also besuchen Sie mein Zelt. Was wohl der ein oder andere französische Besatzer unseren Mainzer Mädchen ans Herz gelegt hat, ne? Da aber die Generation der Eltern strikt etwas dagegen hatte, dass sich die Töchter der Stadt mit den französischen Besatzern einlassen, wurde mit einem mach bloß que fise matende dezent darauf hingewiesen, den Franzosen nicht in ihre Zelte zu folgen, sie dort zu besuchen. Und aus visitez ma tente entstand also fise matende. Es wäre aber auch ein Blamage gewesen, ne?
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1: Kleiner Hund, große Ohren und ein noch größeres Herz. So lässt sich die dreijährige, mittlerweile kastrierte Mischlingshündin Grace wohl am besten beschreiben. Grace hat in ihrem jungen Leben schon einiges mitgemacht. Sie stammt aus einem sogenannten Animal Hoarding Fall. Das heißt, ihre früheren Besitzer hatten immer mehr Tiere aufgenommen, bis sie schließlich völlig überfordert waren und die Tiere nicht mehr versorgen konnten. Ein normales Hundeleben hat Grace deshalb bisher kaum kennengelernt. Dinge, die für viele Hunde selbstverständlich sind, also Gassi gehen, Autofahren, alleine leben oder Stubenreinheit, muss sie erst noch lernen. Im Tierheim begann für Grace dann ein ganz neues Leben. Dort durfte sie zunächst ihr Welpen zur Welt bringen und Mama sein. Und diese Aufgabe hat sie ganz toll gemeistert. Jetzt wird es aber Zeit, dass Grace nicht mehr nur für ihr Welpen da ist, sondern ihr eigenes Hundeleben beginnen darf und sich noch weiterentwickelt. Und dafür sucht sie Menschen, die ihr Sicherheit geben und ihr helfen, ihre Unsicherheit und Nervosität nach und nach abzulegen. Denn hat Grace erst einmal Vertrauen gefasst, zeigt sie, was wirklich in ihr steckt. Sie ist freundlich, aufgeschlossen und durchaus verspielt. Ihr neues Zuhause sollte am besten in einer ruhigen, ländlichen Umgebung liegen und auch im neuen Zuhause selbst sollte es eher entspannt zugehen. Kleine Kinder würden sie noch überfordern. Größere Kinder ab etwa 14 Jahren sind aber durchaus denkbar, wenn sie ruhig und verständnisvoll mit ihr umgehen. Und auch ein weiterer Hund darf gerne schon dort leben. Grace kommt mit anderen Hunden weitestgehend gut zurecht und ein souveräner und sozial sicherer Hund könnte ihr sogar dabei helfen, sich in ihrem neuen Leben zu orientieren. Grace sucht also keine Menschen, die einen perfekten Hund erwarten. Sie sucht Menschen, die verstehen, dass Entwicklung Zeit braucht, die ihr Sicherheit geben, ihr Schritt für Schritt die Welt zu zeigen und sie dabei nicht überfordern. Denn Grace hat schon einiges hinter sich. Jetzt soll sie endlich erfahren dürfen, wie sich ein ganz normales, glückliches Hundeleben anfühlt in einem eigenen Zuhause und bei Menschen, denen sie vertrauen kann.
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1: Einen wunderschönen guten Morgen wünsche ich euch um kurz nach 6:30. Der Samstag ist noch jung, also machen wir es ganz entspannt. Und gleich schauen wir mal, was die Sterne für euer Wochenende so geplant haben. Mein Name ist Eva-Maria Lechler. Schön, dass ihr mit am Start seid.
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0: manchmal gar nicht. Steinbock, lasst heute mal jemanden anderen planen. Ihr müsst nicht immer die Person sein, die alles organisiert. Wassermann, in Sachen Liebe könnte heute ein bisschen Bewegung reinkommen. Singles, nicht jedes nette Gespräch muss nett bleiben. Fische, heute zieht's euch raus. Ein Spaziergang, ein Ausflug oder einfach ein Kaffee an der frischen Luft bringt neue Energie. Widder, ein kleiner Konflikt lässt sich heute mit Humor schneller lösen als mit Sturheit. Also vielleicht erst lachen, dann diskutieren. Stier, heute ist ein guter Tag, um etwas Neues auszuprobieren. Und nein, es muss dafür nicht gleich Fallschirmspringen sein. Zwillinge, ihr habt heute Redebedarf. Sucht euch jemanden, der genauso viel zu erzählen hat. Das könnte ein langer Abend werden. Krebs, heute dürft ihr euch verwöhnen. Badewanne, Lieblingsserie oder gutes Essen. Hauptsache, ihr kommt runter. Löwe, ihr habt heute richtig gute Energie. Nehmt diese mit unter Leute, eure Stimmung könnte ziemlich ansteckend sein. Und Jungfrau, vergesst heute die Uhr. Kein Zeitplan, kein Durchoptimieren. Macht einfach das, worauf ihr gerade Lust habt.
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1: Ich bin Katrin Müller. Nach den herben Waldschlappen der CDU bei den drei Landtagswahlen im September stellt CSU-Politiker Manfred Weber die Brandmauer zur AfD in Frage. Die Brandmauer im Sinne von die oder wir müsse Geschichte sein, sagte der EVP-Fraktionschef im Europaparlament der Süddeutschen Zeitung. Das bisherige Konzept sei gescheitert. Weber betont, die Brandmauer ersetze keine Politik. In Thüringen und Sachsen, wo die Union Minderheitsregierungen habe, stimme sie dauernd mit linken Parteien ab und mache damit noch linkere Politik. Die Bahn tritt bei der Sanierung ihres stark belasteten Netzes auf die Bremse. Bis 2031 sollen nur noch 13 statt 21 vielbefahrene Strecken umfassend erneuert werden. Die übrigen Projekte kommen später dran. Wann alle rund 40 geplanten Generalsanierungen abgeschlossen sein werden, ist noch offen.
2: Der Knackpunkt ist, die Bahn will weniger Großbaustellen gleichzeitig stemmen und dafür die Abläufe verbessern. Umleitungsstrecken sollen besser vorbereitet und der Verkehr nach einer Sanierung schrittweise wieder hochgefahren werden. Denn zuletzt gab es nach Bauarbeiten immer wieder Probleme mit Verspätungen und Zugausfällen. Gestrichen werde aber keine Sanierung, betonen Bahn und Bund. Dringend notwendige Arbeiten sollen auch auf den später eingeplanten Strecken stattfinden. Thomas Bleskin, Nachrichtenredaktion.
1: Heute wird's wieder spannend. Auf der Frankfurter Buchmesse wird das Jugendwort des Jahres verkündet. Drei Begriffe haben nach der bisherigen Abstimmung noch Chancen auf den Titel.
3: Drei englische Begriffe sind im Finale. Erstens Crash Out. Das nutzen Jugendliche, wenn jemand völlig ausrastet oder extrem emotional reagiert. Manchmal auch ironisch gemeint, zum Beispiel, wenn mein Akku gleich alle ist, gehe ich Crash Out. Kandidat 2, Peak, heißt im Englischen so viel wie Gipfel und Jugendliche beschreiben damit etwa, was sie als Höhepunkt oder als super gut empfinden. Beispiel, das Konzert war echt Peak. Und als drittes im Finale ist Rage Bait. Gemeint sind da oft Inhalte in sozialen Medien, die einen absichtlich wütend machen wollen, um Klicks, Kommentare, Likes und Reichweite zu generieren. Onni Tocher, Berlin.
1: Zum Fußball. Niklas Füllkrug hat Borussia Dortmund nach der langen Länderspielpause den ersten Bundesliga-Rückschlag beschert. Der Ex-Dortmunder erzielte in der Nachspielzeit den 2:2-Ausgleich für Werder Bremen. Es war Dortmunds erster Punktverlust nach 4 Siegen in den ersten 4 Spielen.
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4: Um kurz nach 7 Uhr, wunderschönen guten Morgen. Wochenende, endlich Zeit für die schönen Dinge. Und genau davon gibt's gleich noch ein bisschen mehr. Unser Schmuckgeflüster wartet auf euch, also dranbleiben.
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1: Mein Lieber, schön, dass du wieder bei mir bist. Und heute tickt's bei uns. Hört man das? Es ist zwar kein Uhrenticken, jetzt habe ich jetzt mit dem Finger erzeugt, aber es war ein ganz gutes Geräusch, oder?
2: Mhm.
1: Es geht um Uhren, mein Lieber. Und es gibt ja verschiedene Modelle, wir haben uns schon mal drüber unterhalten. Jetzt ist natürlich die Frage, mechanisch oder batteriebetrieben, wo jemand sagt, warum, da ist doch überall Mechanik drin. Erklär uns kurz mal den Unterschied, hol uns mal ab.
2: Ja, also mechanische Uhren, da ist kein elektronisches Bauteil drin. Mhm. Und vor allen Dingen, da sind keine Batterien drin. Ja. Damit würde ich sagen, kann man es am besten eigentlich unterscheiden. Mechanik kann eine Handaufzugsuhr sein oder eine Automatik, also sprich, die sich durch Handbewegung aufzieht. Und das andere ist halt eben dann, wie gesagt, mit einer Batterie drin oder mit einem Akku drin. Und das Ganze läuft elektronisch ab. Mit einem Quarz, der schwingt und über die Schwingung des Quarzes halt eben dann hoch oder runter gerechnet wird auf die Sekunden. Ist ein bisschen komplizierter, aber das eine, wie gesagt, rein mechanisch, da tickt's und da bewegen sich viele Dinge und beim anderen, das siehst du eigentlich nur eine Platine.
1: Eine Platine, Batterie und fertig. Das ist dann eher so für dich natürlich die langweilige Uhr, sage ich jetzt mal in Anführungszeichen, oder auch die kostengünstigere, die wahrscheinlich die meisten irgendwie am Handgelenk tragen, oder?
2: Also es kommt ein bisschen drauf an, wo du eigentlich hin willst. Ja. Jetzt rein rational gesehen, ist eine batteriebetriebene Uhr oder eine elektronische Uhr eigentlich die richtige Alternative. Ja. Sie ist günstiger, sie ist weniger wartungsintensiv, sie geht viel genauer, sie bleibt auf keinen Fall stehen, wenn du sie halt eben irgendwo hinlegst. Das Einzige, was du machen musst, ist halt eben immer wieder mal die Batterie wechseln. Ja, ja. Also von daher ist es, wie mein Großvater gesagt hat, ein zuverlässiges Zeitmessinstrument. Aber nichts mit Herz und Seele. Ja. Und da kommen wir eigentlich zu den mechanischen Uhren. Da sitzen halt eben wirklich Uhrmacher dran. Das ist handmade. Da ist ja wirklich noch ein bisschen Know-how von Menschen drinnen, wogegen das andere, wie gesagt, ein kleiner Computer ist. Der Nachteil da, viel teurer, wartungsintensiver. Du musst sie alle 5 bis 10 Jahre für eine teure Inspektion zum Uhrmacher geben. Dann ist sie ungenauer. Die kann am Tag 10 Sekunden falsch gehen und gilt immer noch als eine spitzenmäßige Uhr. Mhm. Sie ist viel empfindlicher. Wenn die dir auf den Boden dotzt, dann kann es auch gut sein, dass sie kaputt ist. Mhm. Na und? Trotzdem, wir verkaufen immer noch sehr viele mechanische Uhren. Und ich glaube, das ist dieses Gefühl, was man in diese Uhr hineinbringt.
1: Ja, vor allem auch eine Uhr mit Leib und Seele, wie du es schon sagst, mit den kleinen Rädchen. Jetzt ist es so, du sagst, die kann auch ein bisschen ungenauer gehen und die Genauigkeit von der Uhr durch das Gewicht des Quarzes, das schwingt dann irgendwie gemessen oder wie macht man das? Das stellt sich super kompliziert vor, gerade auch bei der mechanischen, bei der batteriebetriebenen Platine wahrscheinlich relativ einfach, aber...
2: Also am einfachsten kannst du dir vorstellen, wenn du dir eine Wanduhr vorstellst mit einem Pendel. Dieses Pendel, das ist eigentlich der Taktgeber. Und diesen Pendel hat man in eine Unruhe, in eine kleine Spirale, in eine mechanische Uhr hineingebracht, die sich hin und her dreht. Mhm. Die also so zwischen 240 und 300 Grad schwingt und dadurch kriegt die Uhr eigentlich die Impulse. Mhm. Bei einer, wie gesagt, batteriebetriebenen Uhr wird ein Quarz in Schwingungen gesetzt und wird halt eben dann über Schrittschaltmotoren, über verschiedene elektronische Bauteile dann runtergebrochen auf eine Sekunde. Der schwingt 100.000 Mal die Sekunde, dieser Quarz. Aber das jetzt dir physikalisch zu erklären, sprengt auf jeden Fall das, was wir hier halt eben machen.
1: Aber vielen Dank schon mal für diesen Ausflug in die mechanische Uhr rein. Und ich glaube, wir haben uns nicht das letzte Mal über diese Uhren unterhalten. Da gibt es, glaube ich, noch ganz viel, über das verquatschen können.
2: Oh ja, Radrabrand, Chronometer, Chronograph. Ach, es gibt so vieles. Ja, freuen wir uns drauf.
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1: Lars, mein Lieber, schön, dass du bei mir bist. Und heute hast du wieder einen Betrieb dabei, der eine Anfrage gestellt hat.
2: Ja,
1: und wir haben hoffentlich eine Lösung gleich.
2: Wir haben heute einen technischen Großhändler für Elektro- und Industriebedarf.
1: Ja?
2: 55 Mitarbeiter, Sortiment, 40.000 Artikel. Und bei denen gehen dann auch so täglich 80 bis 150 Anfragen per E-Mail rein.
1: Das hört sich an, als ob es da richtig läuft in dem Unternehmen. Aber wo ist denn jetzt der Knackpunkt? Was funktioniert gerade nicht? Was ist das Problem?
2: Man kam auf die Idee, das Unternehmen mit KI zu optimieren. Also hat man einen KI-Agenten gebastelt, der die E-Mails eigenständig bearbeitet und die Angebote schreibt.
1: Klingt ja erstmal ganz gut, dass man sich Zeit spart, ein bisschen produktiver ist auch. Aber irgendwas scheint anscheinend nicht funktioniert zu haben.
2: Also am Anfang wurde das Ganze beobachtet. Ja. Es war auch beeindruckend. Die Angebote gingen jetzt in Minuten raus, statt in 2 Tagen. Das ganze Postfach wurde abgearbeitet. Die direkte Verknüpfung von der KI mit dem wahren Wirtschaftssystem hatte funktioniert.
1: Das ist ja schon mal alles gut, aber wo ist das Problem jetzt?
2: Die
1: klingt doch super.
2: Die ersten Reklamationen kamen. Das fing damit an, dass die Stammkunden Listenpreise bekamen, statt vereinbarte Konditionen. Ein anderer, der hat, glaube ich, hier 3 Angebote an 3 Adressen erhalten, weil er 3-mal im System hinterlegt war. Die waren dann leider auch noch unterschiedlich aufgebaut und unterschiedliche Inhalte. Es tauchten Artikel auf, die nicht mehr im Bestand waren, die nicht mehr geführt wurden. Es gab unterschiedliche persönliche Punkte, die nicht eingehalten werden wollten, individuelle Lieferfristen. Alles das, was der Innendienst noch im CRM als Besonderheiten hatte, das ist leider hinten übergefallen.
1: Autsch, das tut weh, wenn ich das höre. Klingt für mich so, als ob die KI, die künstliche Intelligenz, noch zu wenig Wissen hat oder zu wenig gelernt hat. Hat man zu schnell einfach auf diesen Agenten gesetzt und gesagt, ach, das funktioniert doch, lassen wir jetzt mal laufen? Oder wie gehe ich an so ein Problem an? Muss ich das besser dokumentieren, besser überwachen?
2: Wir müssen die KI betrachten wie einen Mitarbeiter, den wir ins Unternehmen einarbeiten. Wir müssen den Mitarbeiter begleiten und genauso müssen wir als Menschen die Ergebnisse der KI begleiten, die Fehler ausmerzen, die Fehler wegmachen und so kann dann die KI immer mehr selbstständig machen, vielleicht auch am Ende sogar wirklich 100% des Vorgangs, aber dazu ist einfach notwendig, dass wir drüber gucken und selbst wenn die KI dann 100% eigenständig läuft, muss ich Stichproben prüfen, muss ich am Ende gucken, dass das Ganze passt, um einfach solche Fehler zu vermeiden.
1: Genau, dass im Endeffekt dann nicht geschäftsschädigend ist. Wenn ihr gerade auch im Aufbau mit was seid und sagt, hey, das kann mir so viel Arbeit wegschaffen und dann kann ich die Leute, meine Mitarbeiterinnen und Mitarbeiter, was ganz anderes machen lassen, geht vorsichtig vor. Wenn ihr dazu konkrete Fragen habt und ich glaube, da gibt es einige von euch, die das haben, dann wendet euch gerne an uns.
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1: Kurz nach 7:30. Einen wunderschönen guten Morgen. Und bevor ihr euch jetzt komplett ins Wochenende verabschiedet, haben wir gleich noch etwas, das sich für euren Geldbeutel lohnen könnte. Unseren Finanztipp, der wartet jetzt gleich nach 2 Songs auf euch. Mein Name ist Eva-Maria Lechler und ich begleite euch durch den Samstagmorgen.
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1: Ernst Rudolf ist bei mir im Studio. Schön, dass du wieder da bist, mein Lieber.
2: Hallo.
1: Und heute unterhalten wir uns ums Thema Rente. Ne? Interessiert jeden, jeder will eine gute Rente haben und im Alter auch noch ordentlich was tun und damit machen können mit seinem Geld und nicht jeden Euro zwei, dreimal umdrehen. Und ich sag mal so, wenn man jetzt nur auf die gesetzliche baut, dann ist man, glaube ich, in Anführungszeichen nicht so gut bestimmt und am Ende sogar arm dran. Uns ist seit langem klar, dass man da privat eben auch was machen muss, was investieren muss. Aber was macht man denn am schlausten, wenn man sich irgendwie ein Ziel zum Beispiel setzt? 1000 Euro in Anführungszeichen ewige Rente.
2: Ja, ist nicht so einfach, aber es ist lösbar. Das heißt, um 1000 Euro monatlich als ewige Rente zu haben, das heißt unabhängig, wie alt ich werde, benötigt man etwa ein Kapital von 300.000 Euro.
1: Okay, also zusätzlich zu dem, was man natürlich gesetzlich noch bekommt, dass man das eben noch oben drauf hat. So, ja.
2: Genau, das heißt, das ist einfach mal ein Beispiel. Das wird gerechnet mit einer durchschnittlichen Verzinsung von 4%. Mhm. Und das ergibt bei 300.000 diese monatlich 1.000 Euro.
1: Das heißt, da muss ich ja auch relativ früh anfangen. Oder je später ich es mache, je geschickter muss ich es dann machen. Aber wie komme ich denn dahin, dass ich mir diese 300.000 Euro da ran spare? Darin will ich ja gar nicht sagen, ran investieren kann. Ja?
2: Gut, das ist wieder ein anderes Thema. Das heißt, um zum Beispiel auf 300.000 zu kommen, wenn ich 30 Jahre Zeit habe, benötige ich etwa einen monatlichen Sparplan von etwa 210, 220 Euro.
1: Das geht aber sogar,
2: Das geht also alles. Das heißt, wenn man das vernünftig macht, dann kann man schon auf die 300.000 kommen. Und wenn ich einmalig heute etwa 30.000 bis 40.000 zur Verfügung habe, dann komme ich auch auf die 300.000, wenn ich es gut anlege. Das Wichtigste ist aber bei dieser ewigen Rente, das heißt, wie komme ich zu dieser Auszahlung von 1.000 Euro?
1: Genau.
2: So, und da muss man einfach Töpfe bilden. Mhm. Das heißt, man nutzt den kompletten Kapitalmarkt, man nutzt Töpfe mit Zielrenditen von, sagen wir mal, 8%, 6%, 4% und 2%. Und die Rente hole ich immer aus dem Topf, der gering verzinst ist
1: oder
2: der geringe Rendite bringt, aber wenig Schwankung hat.
1: Ja, ja.
2: Das heißt, damit ich nicht aus einer Tiefphase

0: Lasst euch da definitiv beraten. Da seid ihr auf jeden Fall schon mal dem einen oder anderen einen Schritt voraus und einen Schritt näher zu eurer Rentenaufbesserung.
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1: Ich bin Katrin Müller. Die Spritpreise sind infolge des Iran-Kriegs weiter hoch. US-Präsident Trump hat kurz vor den für ihn wichtigen Zwischenwahlen in den USA nun mit Kreml-Chef Putin einen Deal ausgehandelt. Nach einem Gespräch mit Putin verkündete Trump eine Vereinbarung zu Lieferungen von Hunderttausenden Tonnen an Diesel aus Russland. Die USA heben dafür vorübergehend Sanktionen gegen russischen Diesel auf. Der Kreml bestätigte den Deal. Der ukrainische Präsident Zelensky kritisierte ihn mit Blick auf den russischen Angriffskrieg gegen sein Land scharf. In Mecklenburg-Vorpommern stehen die Zeichen auf Rot-Rot-Grün. Nach zweiwöchigen Sondierungsgesprächen haben die Verhandler von SPD, Linken und Grünen ihren Parteien empfohlen, Koalitionsverhandlungen für das erste Dreierbündnis in der Geschichte des Bundeslandes aufzunehmen. Am Abend stimmten die Gremien der SPD und der Linken zu.
2: Nun fehlen noch die Grünen als Dritte im Bunde. Sie treffen sich heute in Rostock. Sollten auch sie einverstanden sein mit der Aufnahme von Koalitionsverhandlungen, soll es am Montag losgehen. Über die Posten der Ministerinnen und Minister werde ganz zum Schluss gesprochen, sagte Ministerpräsidentin Schwesig. Die drei Parteien haben große Pläne. In den Sondierungen verständigten sich die Verhandler auf zentrale Vorhaben. So sollen etwa fast 2 Milliarden Euro aus dem Sondervermögen in die Modernisierung des Landes fließen. Dirk Zeitler, Nachrichtenredaktion.
1: Spannung auf der Frankfurter Buchmesse. Heute wird dort das Jugendwort des Jahres verkündet. Drei Begriffe haben nach der bisherigen Abstimmung noch Chancen auf den Titel.
3: Drei englische Begriffe sind im Finale. Erstens Crash-Out. Das nutzen Jugendliche, wenn jemand völlig ausrastet oder extrem emotional reagiert. Manchmal auch ironisch gemeint, zum Beispiel, wenn mein Akku gleich alle ist, gehe ich Crash-Out. Kandidat 2, Peak, heißt im Englischen so viel wie Gipfel und Jugendliche beschreiben damit etwa, was sie als Höhepunkt oder als super gut empfinden. Beispiel, das Konzert war echt Peak. Und als drittes im Finale ist Ragebait. Gemeint sind da oft Inhalte in sozialen Medien, die einen absichtlich wütend machen wollen, um Klicks, Kommentare, Likes und Reichweite zu generieren. Onni Torau, Berlin.
1: Zum Fußball. Niklas Füllkrug hat Borussia Dortmund nach der langen Länderspielpause den ersten Bundesliga-Rückschlag beschert. Der Ex-Dortmunder erzielte in der Nachspielzeit den 2:2-Ausgleich für Werder Bremen. Es war Dortmunds erster Punktverlust nach 4 Siegen in den ersten 4 Spielen.
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4: Mit mir, Eva-Maria Lechler. Wir haben kurz nach 8 und jetzt kann das Wochenende so langsam so richtig losgehen. Und falls Sofa und Kino bei euch ganz oben auf der Liste stehen, gleich haben wir den Film der Woche für euch, um euch ein bisschen Inspiration zu holen.
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1: Alle kennen Facebook. Aber Facebook kennt uns alle viel besser, als wir uns das vorstellen können.
2: Facebook will, dass sie so lange wie möglich auf der Seite bleiben. Und vor 2 Jahren wurde der Algorithmus geändert.
3: Warte, Mark, wir wollen gegen Hassreden vorgehen. Und du willst sie noch anfachen und auf die Spitze treiben?
4: Ende der Diskussion.
1: In The Social Reckoning bekommt der Investigativjournalist Jeff Horwitz Hinweise darauf, dass bei Facebook im Hintergrund einiges schief läuft. Bei seinen Recherchen stößt er auf interne Informationen und schließlich trifft er die Facebook-Ingenieurin Frances Haugen.
2: Ich will deutlich sein.
5: Sie lieben Ihre Arbeit.
2: Ja. Menschen zu verbinden ist eine wertvolle Mission. Denn manche Menschen sind unbeholfen. Die beste Version von sich selbst sind sie allein vor dem Computer.
5: Also was ist das Problem?
2: Es hat sich was verändert.
6: Die Cops sind wie Arschlöcher, weil ich weiß bin.
2: Ich wollte rausfinden, wer meine Freundin radikalisiert hat.
5: Und?
2: Wir waren es.
1: Doch je näher Jeff der Wahrheit kommt, desto gefährlicher wird es. Sowohl für ihn als auch für Frances.
5: Ich will die internen Dokumente. Ich will Beweise.
7: Sie wird von Klagen nur so zerfetzt werden.
2: Wir haben 102 Stunden, alles zusammenzutragen. Beweise zu Drogenkartellen und eine Studie, die nie veröffentlicht wurde, zu Instagram und mentalen Problemen bei Teenagern.
8: Er hat eine Quelle. Den Namen nennt er nicht, ist aber ein Mitarbeiter.
4: Wusstest du etwas davon?
9: Ich will die große Story und dann die noch größere.
8: Ich habe den Quellen versprochen, dass sie sicher sind.
1: The Social Reckoning ist ein klassischer Thriller, der die Schattenseiten von Social Media beleuchtet. Regie führt Aaron Sorkin, der mit The Social Network bereits den Aufstieg von Facebook verfilmt hat. In diesem Sinne, Handy aus, Film ab und ab ins Kino mit euch.
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1: Mit unserem hochgeschätzten Weinexperten Herbert Egner. Schön, dass du da bist, mein Lieber. Hallo Robert, du hast uns heute mal wieder was ganz Besonderes mitgebracht. Zum einen drei verschiedene Weißweine von einem Weingut, aber eben auch von einer Rebsorte.
2: Die drei Weine, die ich heute mitgebracht habe, die stehen für die Qualitätspyramide. Man hat sich jetzt vom Gesetzgeber her dem internationalen Standard angepasst und mehr die Region, die Herkunft als Qualitätsmaßstab herangezogen. Und so hat man die Qualitätspyramide übernommen.
1: Und wie genau ist sie aufgebaut?
2: Ganz grob gesagt in drei Stufen. Das sind zum einen die Gutsweine, Qualitätsweine, die aus einem Anbaugebiet kommen. Ortsweine, das bezeichnet schon eine kleinere Region. Dann steht vor der Rebsorte der Name der Ortsgemeinde. Und dann die Lagenweine, das sind dann einzelne Wingerte in einem Weinberg.
1: Ja, jetzt möchte ich ihn am liebsten ausprobieren, mein Lieber.
2: Wir beginnen mit dem Grauburgunder Gutswein vom Martinshof in Dienheim. Wir schmecken hier frische Noten, sehr intensive, fruchtige Primäraromen, so ein bisschen Aprikose, ein bisschen Birne. Und das ist ein eleganter Wein, ein leichter Wein.
1: Ja, man merkt auch, das hat einen sehr, sehr schönen Abgang, sehr, sehr schönen Nachgeschmack im Mund. Kannst du uns vielleicht noch ein bisschen was zum Winzer erzählen, mein Lieber?
2: Achim Martin hat sich, wie viele andere auch, dem Qualitätsweinanbau verschrieben. Und das erstreckt sich über alle Qualitätsstufen. Und auch die Gutsweine sind sehr präzise ausgebaut, mit sehr viel Liebe, sehr viel Sorgfalt.
1: Dann kommen wir doch zum Mittelteil unserer Pyramide.
2: Zum Grauburgunder Ortswein. Auf dem Etikett steht auch Dienheim. Das zeigt, dass die Trauben aus Dienheimer Weinlagen kommen. Du siehst schon an der dunklen Farbe, das ist ein sehr dunkles, kräftiges Gelb, dass hier eine höhere Qualität im Glas ist als beim Gutswein. Und du merkst schon, obwohl es die gleiche Rebsorte ist, dass du hier ganz andere Aromen im Mundraum wahrnimmst.
1: Ja, auf jeden Fall.
2: Und auch ein anderes Mundgefühl. Ja?
1: Total.
2: Also er ist cremig, er hat viel Schmelz, er ist weich.
1: Dann kommen wir zu unserer Pyramidenspitze und da sieht man auf dem Etikett gleich einen Stern auf der Spitze. Was hat der denn zu bedeuten?
2: Zum einen zeigt diese goldene Spitze, dass es sich hier um einen Lagenwein handelt. Und wenn die Spitze bei den Weinen vom Martinshof einen Stern hat, dann ist es eine große Lage. Das heißt also die Spitze der Lagenweine. Man nennt es auch großes Gewächs. Innerhalb der Kategorie Lagenweine gibt es nochmal Abstufungen. Die Spitze der Spitze, das sind große Gewächse. Und die gibt es auch auf dem Martinshof. Und um das nochmal zu betonen, ist ein Stern in der Pyramidenspitze. Die nennt er dann Passion. Und dieser Grauburgunder schmeckt nochmal anders.
1: Ja, ein wesentlich intensiver, sehr, sehr erdiges Geschmacksgefühl.
2: Ja, und einen ewig langen Nachklang.
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0: Kurz nach 8:30 mit mir, Eva Maria Lechler, und der Samstag, der liegt noch komplett vor euch. Und falls ihr noch überlegt, was ihr daraus macht, gleich gibt's ein bisschen Inspiration mit unseren Veranstaltungstipps. Also dranbleiben.
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1: Ihr hört Antenne Mainz mit mir, Eva-Maria Lechler, und hier warten Sie schon, eure
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1: I'm a Barbie Girl in a Barbie World. Na, habt ihr gerade direkt mitgesungen? Dann seid ihr heute Abend im Kutz Mainz genau richtig. Denn ab 22.30 Uhr wird hier alles ausgepackt, was man vielleicht längst vergessen hat, aber garantiert noch mitsingen kann. Bei Ü30 x Schlager, die man nie vergisst, treffen die größten Schlagerklassiker auf die besten Partyhits der 80er, 90er und 2000er. Und das Beste, auf zwei Floors habt ihr die Qual der Wahl. Wolle Petri oder Shakira, ein Bed in Kornfeld oder Bed of Roses, Gigi Anderson oder Culture Candela. Hier kommt wirklich jeder auf seine Kosten. Also worauf wartet ihr noch? Mitsingen, mittanzen, Freunde einpacken und dann ab ins Kutz. Heute Abend ab 22.30 Uhr im Kulturzentrum Mainz. Ü30, X-Schlager, die man nie vergisst. Lust auf Wein, Musik und Streetfood? Dann ab zu Partners in Wine im alten Postlager hier bei uns in Mainz. Ab 19 Uhr beginnt hier heute Abend ein genussvolles Erlebnis. Mit dabei sind unter anderem das Weingut Schultheiß und das Weingut Strubelroos. Dazu gibt es Musik vom DJ Lovski, Drinks und natürlich auch leckeres Streetfood. Der Eintritt ist bis 20 Uhr frei, also Freunde einpacken, Lieblingsweinlaune mitbringen und ab ins alte Postlager in der Mombacher Straße bei Partners in Wine. Und zum Schluss habe ich noch einen tollen Tipp. Was bedeutet Mut und wo begegnet er uns im Alltag? Genau darum geht es heute beim Lese- und Musikabend Lyrics and More. Heute Abend ab 19.30 Uhr im Quartiersraum Hartenbergpark in Mainz. Die Autorin und Bloggerin Heike liest aus ihren Büchern und dazu gibt es Musik von Singer-Songwriter Markus und Bettina. Ein Abend mit Geschichten, Musik und persönlichen Gedanken zum Thema Mut. Der Eintritt ist frei. Egal für was ihr euch entscheidet, ich wünsche euch jetzt erstmal einen wunderbaren Samstag und ein schönes Wochenende.

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1: Ich bin Katrin Müller. US-Präsident Trump hat nach einem Gespräch mit Kreml-Chef Putin eine Vereinbarung zur Lieferung von Hunderttausenden Tonnen an Diesel aus Russland verkündet. Die USA heben dafür vorübergehend Sanktionen gegen russischen Diesel auf. Moskau bestätigte den Deal. Aus der Ukraine kam dagegen scharfe Kritik.
2: Washington hat eben erst schärfere Sanktionen gegen Russland beschlossen, die genau gegen die Öl- und Gasexporte zielen, die Moskaus Kriegskasse klingeln lassen. Aber US-Präsident Trump steht innenpolitisch unter Druck. Die Spritpreise sind stark gestiegen und die wichtigen Zwischenwahlen stehen an. Laut Trump sollen mehr als 300.000 Tonnen Diesel für die USA und den Weltmarkt jetzt zur Verfügung gestellt werden, später mehr. Kiew warnte, Russland werde die USA nun noch weniger ernst nehmen. Präsident Zelensky nannte die Sanktionspause eine Investition in den Krieg. Ursula Winkler, Nachrichtenredaktion.
1: In Mecklenburg-Vorpommern stehen die Zeichen auf Rot-Rot-Grün. Nach zweiwöchigen Sondierungsgesprächen haben die Verhandler von SPD, Linken und Grünen ihren Parteien empfohlen, Koalitionsverhandlungen für das erste Dreierbündnis in der Geschichte des Bundeslandes aufzunehmen. Am Abend stimmten die Gremien der SPD und der Linken zu.
3: Nun fehlen noch die Grünen als Dritte im Bunde. Sie treffen sich heute in Rostock. Sollten auch sie einverstanden sein mit der Aufnahme von Koalitionsverhandlungen, soll es am Montag losgehen. Über die Posten der Ministerinnen und Minister werde ganz zum Schluss gesprochen, sagte Ministerpräsidentin Schwesig. Die drei Parteien haben große Pläne. In den Sondierungen verständigten sich die Verhandler auf zentrale Vorhaben. Dirk Zeitler, Nachrichtenredaktion.
1: Wieder mal sind Tests mit künstlicher Intelligenz aus dem Ruder gelaufen. So hat KI der Entwicklerfirma Anthropic einen falschen Hinweis auf einer Polizeiwebsite zur Aufklärung ungelöster Mordfälle eingereicht. In einem weiteren Zwischenfall füllte die KI-Software Formulare auf einer US-Regierungsseite aus, hieß es in einem Blog-Eintrag von Anthropic. Medienberichten zufolge waren es 20 Visa-Anträge beim amerikanischen Außenministerium. Die Unternehmen trainieren aktuell sogenannte KI-Agenten, die selbstständig Aufgaben erfüllen sollen. Zum Fußball. Niklas Füllkrug hat Borussia Dortmund nach der langen Länderspielpause den ersten Bundesliga-Rückschlag beschert. Der Ex-Dortmunder erzielte in der Nachspielzeit den 2:2-Ausgleich für Werder Bremen. Es war Dortmunds erster Punktverlust nach 4 Siegen in den ersten 4 Spielen.
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4: Kurz nach 9 und vielleicht sitzt ihr noch ganz entspannt beim ersten oder vielleicht schon beim zweiten Kaffee. Aber vielleicht seid ihr auch schon längst unterwegs. Wir widmen uns jetzt gleich ein Thema, das vielleicht für einige spannend ist. Und zwar kommt gleich unser Immocheck.
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1: Hi, Gude, meine liebe Kim.
2: Ja, Gude.
1: Hi. Viele Eigentümer fragen sich, glaube ich, wie lange dauert es denn eigentlich, bis so eine Immobilie dann verkauft ist, wenn ich eine verkaufen oder auch eine kaufen möchte? Gibt es da so einen Durchschnittswert?
2: Boah, das lässt sich pauschal tatsächlich nicht beantworten, aber in der Regel dauert ein Immobilienverkauf von der Vorbereitung bis zum Notartermin mehrere Wochen, teilweise sogar einige Monate. Entscheidend sind dabei natürlich die Lage, der Preis, der Zustand der Immobilie und die aktuelle Marktsituation.
1: Welcher Punkt nimmt denn da so am meisten Zeit in Anspruch?
2: Das ist oft die Vermarktungsphase. Dazu gehört zum einen die Sichtung der Unterlagen sowie die Erstellung des Exposés, aber natürlich auch vor allem Besichtigungen, Preisverhandlungen und die Auswahl geeigneter Käufer. Und je besser die Immobilie vorbereitet ist, desto schneller kann der Verkaufsprozess verlaufen.
1: Das heißt, an welchen Stellschrauben kann ich da noch drehen, dass es ein bisschen schneller sogar vonstatten geht?
2: Letztendlich an einer realistischen Preisstrategie. Das ist einer der wichtigsten Punkte. Immobilien, die marktgerecht angeboten werden, erzielen meist schnellere, ernsthafte Anfragen. Definitiv professionelle Fotos, vollständige Unterlagen und eine gezielte Vermarktung spielen auch eine große Rolle.
1: Und was sind so Faktoren, wenn du jetzt aus der Praxis berichtest, die eher so einen Verkauf dann verzögern?
2: Tatsächlich zu hohe Preisvorstellung ist meistens der Grund. Auch fehlende Unterlagen oder notwendige Modernisierung können Interessenten verunsichern und den Prozess verlängern. Und zudem hängt vieles von der Finanzierung auch des Käufers ab natürlich.
1: Aber da gibt es wahrscheinlich auch Unterschiede je nach Immobilientyp, ne?
2: Ja, durchaus. Also Eigentumswohnungen in gefragten Lagen, vor allem altersgerechte Eigentumswohnungen, verkaufen sich oft schneller als sehr spezielle oder sanierungsbedürftige Objekte. Und natürlich gibt es auch regionale Unterschiede. Das spielt auch eine wichtige Rolle.
1: Wann sprichst du von einem schnellen Verkauf? Oder wo du sagst, oh, das ist aber, das ist so der schnellste Verkauf, den ich jemals hatte.
2: Okay, also der schnellste Verkauf, ich glaube, das waren tatsächlich 2 Wochen.
1: 2 Wochen?
2: 2 Wochen bei mir. Aber da bin ich damals in die Immobilie rein und habe mir gedacht, ich weiß, wer sie kaufen wird. Und so war es dann auch.
1: Dann hast du schon, jemanden
2: Sinn. Das war echt toll, genau. Aber wenn eine Immobilie innerhalb von wenigen Wochen einen passenden Käufer findet und zeitnah notariell beurkundet wird, dann spricht man bereits von einem wirklich sehr guten und schnellen Verkaufsprozess. Also ich sag mal, innerhalb von 4 bis 8 Wochen.
1: Das ist schon krass, das ist schon schnell.
2: Ja.
1: Hast du einen Tipp für alle da draußen, die Eigentümer sind und sich sagen, wie kann ich denn am effizientesten verkaufen?
2: Eine gute Vorbereitung ist auf jeden Fall das A und O. Also wer frühzeitig alle Unterlagen zusammenstellt, den Markt realistisch einschätzt und auf professionelle Unterstützung setzt, schafft definitiv die besten Voraussetzungen für einen erfolgreichen und zügigen Verkauf.
1: Aber trotzdem muss man doch hier und da ein bisschen Geduld schon noch mitbringen, oder?
2: Ja, ein bisschen. Also so ein Immobilienverkauf ist natürlich eine bedeutende Entscheidung und sollte nicht überstürzt werden. Und Ziel sollte immer sein, den passenden Käufer zu finden, nicht nur den schnellsten.
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1: Mit mir Katrin Brause-Zimmermann. Schlagersängerin Vanessa Mai wurde ausgeraubt. Das hat sie jetzt in einem Podcast erzählt. Während ihrer Traumfabriktour 2026 wurde ihr Auto über Nacht komplett leergeräumt. Kreditkarten, Pässe und jede Menge Tour-Equipment sind weg. Darunter ihre Make-up-Tasche, In-Ears und Bühnenkleidung. Der Schaden? Mehrere tausend Euro. Auch private Fotos waren unter den gestohlenen Sachen. Eigentlich lässt Mai nichts über Nacht in ihrem Auto. Dieses Mal habe sie aber eine Ausnahme gemacht, um morgens schneller loszukommen. Das ärgert sie rückblickend. Und der fehlende Ausweis, der sorgt jetzt sogar für Probleme bei der Tourplanung. Der nächste Stopp in der Schweiz steht deshalb in Frage. Könnte Harpe Kerkeling bald Bundespräsident werden? Ganz ausgeschlossen ist das offenbar nicht mehr. Auslöser war eine Gedenkrede, die Kerkelin im April zum 81. Jahrestag der Befreiung des KZ Buchenwald gehalten hat. Die Plattform WeAct hat inzwischen eine Petition gestartet, um ihn als überparteilichen Kandidaten vorzuschlagen. Und auch Kerkelin selbst schließt die Idee nicht mehr aus. Gewählt werden müsste er von der Bundesversammlung. Die Bundesversammlung ist die größte parlamentarische Versammlung der Bundesrepublik Deutschland. Die nächste Bundespräsidentenwahl ist für Ende Januar 2027 angesetzt. Frank-Walter Steinmeiers zweite Amtszeit endet im März. Eine weitere ist nicht möglich. Einige Prominente haben sich auch bereits öffentlich für Kerkeling als Nachfolger ausgesprochen.
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0: Kurz nach 9:30 haben wir es. Das Wochenende läuft und gleich gibt's noch einen kleinen Blick nach oben. Wir checken, was die Sterne für euch bereithalten. Das Antenne Mainz Horoskop wartet auf euch.
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0: Ihr hört Antenne Mainz mit mir, Eva-Maria Lechler, und wir werfen gemeinsam einen Blick in die Sterne.
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0: Am Samstag, den 10. Oktober. Waage. Heute darf es spontan werden. Sag nicht sofort Nein zu einem ungeplanten Vorschlag. Daraus könnte ein richtig guter Samstag werden. Skorpion. Ausschlafen ist heute ausdrücklich erlaubt. Euer Körper hat sich ein bisschen Erholung verdient. Schütze. Heute geht's um die kleinen Dinge. Lieblingsessen, Lieblingsmensch, Lieblingsmusik. Mehr braucht ein guter Samstag manchmal gar nicht. Steinbock. Lasst heute mal jemanden anderen planen. Ihr müsst nicht immer die Person sein, die alles organisiert. Wassermann. In Sachen Liebe könnte heute ein bisschen Bewegung reinkommen. Singles, nicht jedes nette Gespräch muss nett bleiben. Fische. Heute zieht's euch raus. Ein Spaziergang, ein Ausflug oder einfach ein Kaffee an der frischen Luft bringt neue Energie. Widder. Ein kleiner Konflikt lässt sich heute mit Humor schneller lösen als mit Sturheit. Also vielleicht erst lachen, dann diskutieren. Stier. Heute ist ein guter Tag, um etwas Neues auszuprobieren. Und nein, es muss dafür nicht gleich Fallschirmspringen sein. Zwillinge. Ihr habt heute Redebedarf. Sucht euch jemanden, der genauso viel zu erzählen hat. Das könnte ein langer Abend werden. Krebs. Heute dürft ihr euch verwöhnen. Badewanne, Lieblingsserie oder gutes Essen. Hauptsache, ihr kommt runter. Löwe. Ihr habt heute richtig gute Energie. Nehmt diese mit unter Leute. Eure Stimmung könnte ziemlich ansteckend sein. Und Jungfrau, vergesst heute die Uhr. Kein Zeitplan, kein Durchoptimieren. Macht einfach das, worauf ihr gerade Lust habt.
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1: Ich bin Katrin Müller. Die Spritpreise sind infolge des Iran-Kriegs weiter hoch. US-Präsident Trump hat kurz vor den für ihn wichtigen Zwischenwahlen in den USA nun mit Kreml-Chef Putin einen Deal ausgehandelt. Nach einem Gespräch mit Putin verkündete Trump eine Vereinbarung zu Lieferungen von Hunderttausenden Tonnen an Diesel aus Russland. Die USA heben dafür vorübergehend Sanktionen gegen russischen Diesel auf. Der Kreml bestätigte den Deal. Der ukrainische Präsident Zelensky kritisierte ihn mit Blick auf den russischen Angriffskrieg gegen sein Land scharf. Die Bahn tritt bei der Sanierung ihres stark belasteten Netzes auf die Bremse. Bis 2031 sollen nur noch 13 statt 21 vielbefahrene Strecken umfassend erneuert werden. Die übrigen Projekte kommen später dran. Wann alle rund 40 geplanten Generalsanierungen abgeschlossen sein werden, ist damit offen. Zuletzt war 2036 als Ziel genannt worden.
2: Der Knackpunkt ist, die Bahn will weniger Großbaustellen gleichzeitig stemmen und dafür die Abläufe verbessern. Umleitungsstrecken sollen besser vorbereitet und der Verkehr nach einer Sanierung schrittweise wieder hochgefahren werden. Denn zuletzt gab es nach Bauarbeiten immer wieder Probleme mit Verspätungen und Zugausfällen. Gestrichen werde aber keine Sanierung, betonen Bahn und Bund. Dringend notwendige Arbeiten sollen auch auf den später eingeplanten Strecken stattfinden. Thomas Bleskin, Nachrichtenredaktion.
1: Spannung auf der Frankfurter Buchmesse. Heute wird dort das Jugendwort des Jahres verkündet. Drei Begriffe haben nach der bisherigen Abstimmung noch Chancen auf den Titel.
3: Drei englische Begriffe sind im Finale. Erstens Crash-Out. Das nutzen Jugendliche, wenn jemand völlig ausrastet oder extrem emotional reagiert. Manchmal auch ironisch gemeint, zum Beispiel, wenn mein Akku gleich alle ist, gehe ich Crash-Out. Kandidat 2, Peak, heißt im Englischen so viel wie Gipfel und Jugendliche beschreiben damit etwa, was sie als Höhepunkt oder als super gut empfinden. Beispiel, das Konzert war echt Peak. Und als drittes im Finale ist Ragebait. Gemeint sind da oft Inhalte in sozialen Medien, die einen absichtlich wütend machen wollen, um Klicks, Kommentare, Likes und Reichweite zu generieren. Onni Tochau, Berlin.
1: Zum Fußball. Niklas Füllkrug hat Borussia Dortmund nach der langen Länderspielpause den ersten Bundesliga-Rückschlag beschert. Der Ex-Dortmunder erzielte in der Nachspielzeit den 2:2-Ausgleich für Werder Bremen. Es war Dortmunds erster Punktverlust nach 4 Siegen in den ersten 4 Spielen.
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1: Mein Lieber, schön, dass du wieder bei mir bist. Und heute tickt's bei uns. Hört man das? Es ist zwar kein Uhrenticken, jetzt habe ich jetzt mit dem Finger erzeugt, aber das war ein ganz gutes Geräusch, oder?
2: Mhm.
1: Es geht um Uhren, mein Lieber. Und es gibt ja verschiedene Modelle, wir haben uns schon mal drüber unterhalten. Jetzt ist natürlich die Frage, mechanisch oder batteriebetrieben, wo jemand sagt, warum, da ist doch überall Mechanik drin. Erklär uns kurz mal den Unterschied, hol uns mal ab.
2: Ja, also mechanische Uhren, da ist kein elektronisches Bauteil drin. Mhm. Und vor allen Dingen, da sind keine Batterien drin. Ja. Damit würde ich sagen, kann man es am besten eigentlich unterscheiden. Mechanik kann eine Handaufzugsuhr sein oder eine Automatik, also sprich, die sich durch Handbewegung aufzieht. Und das andere ist halt eben dann, wie gesagt, mit einer Batterie drin oder mit einem Akku drin. Und das Ganze läuft elektronisch ab. Mit einem Quarz, der schwingt und über die Schwingung des Quarzes hat eben dann hoch oder runter gerechnet wird auf die Sekunden. Ist ein bisschen komplizierter, aber das eine, wie gesagt, rein mechanisch, da tickt's und da bewegen sich viele Dinge und beim anderen, das siehst du eigentlich nur eine Platine.
1: Eine Platine, Batterie und fertig. Das ist dann eher so für dich natürlich die langweilige Uhr, sage ich jetzt mal in Anführungszeichen, oder auch die kostengünstigere, die wahrscheinlich die meisten in ihrem Handgelenk tragen, oder?
2: Also es kommt ein bisschen drauf an, wo du eigentlich hin willst. Ja. Jetzt rein rational gesehen, ist eine batteriebetriebene Uhr oder eine elektronische Uhr eigentlich die richtige Alternative. Ja. Sie ist günstiger, sie ist weniger wartungsintensiv, sie geht viel genauer, sie bleibt auf keinen Fall stehen, wenn du sie halt eben irgendwo hinlegst. Das Einzige, was du machen musst, ist halt eben immer wieder mal die Batterie wechseln. Ja. Also von daher ist es, wie mein Großvater gesagt hat, ein zuverlässiges Zeitmessinstrument. Aber nichts mit Herz und Seele. Ja. Und da kommen wir eigentlich hin zu den mechanischen Uhren. Da sitzen halt eben wirklich Uhrmacher dran. Das ist handmade. Da ist ja wirklich noch ein bisschen Know-how von Menschen drinnen, wogegen das andere, wie gesagt, ein kleiner Computer ist. Der Nachteil da, viel teurer, wartungsintensiver. Du musst sie alle 5 bis 10 Jahre für eine teure Inspektion zum Uhrmacher geben. Dann ist sie ungenauer. Die kann am Tag 10 Sekunden falsch gehen und gilt immer noch als eine spitzenmäßige Uhr. Mhm. Sie ist viel empfindlicher. Wenn die dir auf den Boden dotzt, dann kann es auch gut sein, dass sie kaputt ist. Na und? Trotzdem, wir verkaufen immer noch sehr viele mechanische Uhren. Und ich glaube, das ist dieses Gefühl, was man in diese Uhr hineinbringt.
1: Ja, vor allem auch eine Uhr mit Leib und Seele, wie du es schon sagst, mit den kleinen Rädchen. Jetzt ist es so, du sagst, die kann auch ein bisschen ungenauer gehen und die Genauigkeit von der Uhr durch das Gewicht des Quarzes, das schwingt dann irgendwie gemessen oder wie macht man das? Das stellt sich super kompliziert vor, gerade auch bei der mechanischen, bei der batteriebetriebenen, die Platine wahrscheinlich relativ einfach, aber...
2: Also am einfachsten kannst du dir vorstellen, wenn du dir eine Wanduhr vorstellst mit einem Pendel. Dieses Pendel, das ist eigentlich der Taktgeber. Und diesen Pendel hat man in eine Unruhe, in eine kleine Spirale, in eine mechanische Uhr hineingebracht, die sich hin und her dreht. Mhm. Die also so zwischen 240 und 300 Grad schwingt und dadurch kriegt die Uhr eigentlich die Impulse. Mhm. Bei einer, wie gesagt, batteriebetriebenen Uhr wird ein Quarz in Schwingungen gesetzt und wird halt eben dann über Schrittschaltmotoren, über verschiedene elektronische Bauteile dann runtergebrochen auf eine Sekunde. Der schwingt 100.000 Mal die Sekunde, dieser Quarz. Aber das jetzt dir physikalisch zu erklären, sprengt auf jeden Fall das, was wir hier halt eben machen.
1: Aber vielen Dank schon mal für diesen Ausflug in die mechanische Uhr rein. Und ich glaube, wir haben uns nicht das letzte Mal über diese Uhren unterhalten. Da gibt es, glaube ich, noch ganz viel, über das wir quatschen können.
2: Oh ja, Radrapprand, Chronometer, Chronograph. Ach, es gibt so vieles. Ja, freuen wir uns drauf.
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2: Alle kennen Facebook. Aber Facebook kennt uns alle viel besser, als wir uns das vorstellen können.
3: Facebook will, dass sie so lange wie möglich auf der Seite bleiben. Und vor 2 Jahren wurde der Algorithmus geändert.
4: Warte, Mark, wir wollen gegen Hassreden vorgehen. Und du willst sie noch anfachen und auf die Spitze treiben?
5: Ende der Diskussion.
2: In The Social Reckoning bekommt der Investigativjournalist Jeff Horwitz Hinweise darauf, dass bei Facebook im Hintergrund einiges schiefläuft. Bei seinen Recherchen stößt er auf interne Informationen und schließlich trifft er die Facebook-Ingenieurin Frances Haugen.
6: Ich will deutlich sein.
7: Sie lieben Ihre Arbeit.
6: Ja. Menschen zu verbinden ist eine wertvolle Mission, denn manche Menschen sind unbeholfen. Die beste Version von sich selbst sind sie allein vor dem Computer.
7: Also was ist das Problem?
6: Es hat sich was verändert.
8: Die Cops sind wie Arschlöcher, weil ich weiß bin.
6: Ich wollte rausfinden, wer meine Freundin radikalisiert hat.
7: Und?
6: Wir waren es.
2: Doch je näher Jeff der Wahrheit kommt, desto gefährlicher wird es. Sowohl für ihn als auch für Frances.
7: Ich will die internen Dokumente. Ich will Beweise.
9: Sie wird von Klagen nur so zerfetzt werden.
6: Wir haben 102 Stunden, alles zusammenzutragen. Beweise zu Drogenkartellen und eine Studie, die nie veröffentlicht wurde, zu Instagram und mentalen Problemen bei Teenagern.
10: Er hat eine Quelle. Den Namen nennt er nicht, ist aber ein Mitarbeiter.
5: Wusstest du etwas davon?
11: Ich will die große Story und dann die noch größere.
10: Ich habe den Quellen versprochen, dass sie sicher sind.
2: The Social Reckoning ist ein klassischer Thriller, der die Schattenseiten von Social Media beleuchtet. Regie führt Aaron Sorkin, der mit The Social Network bereits den Aufstieg von Facebook verfilmt hat. In diesem Sinne, Handy aus, Film ab und ab ins Kino mit euch.
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1: Ich bin Katrin Müller. US-Präsident Trump hat nach einem Gespräch mit Kreml-Chef Putin eine Vereinbarung zur Lieferung von Hunderttausenden Tonnen an Diesel aus Russland verkündet. Die USA heben dafür vorübergehend Sanktionen gegen russischen Diesel auf. Moskau bestätigte den Deal. Aus der Ukraine kam dagegen scharfe Kritik.
2: Washington hat eben erst schärfere Sanktionen gegen Russland beschlossen, die genau gegen die Öl- und Gasexporte zielen, die Moskaus Kriegskasse klingeln lassen. Aber US-Präsident Trump steht innenpolitisch unter Druck. Die Spritpreise sind stark gestiegen und die wichtigen Zwischenwahlen stehen an. Laut Trump sollen mehr als 300.000 Tonnen Diesel für die USA und den Weltmarkt jetzt zur Verfügung gestellt werden, später mehr. Kiew warnte, Russland werde die USA nun noch weniger ernst nehmen. Präsident Zelensky nannte die Sanktionspause eine Investition in den Krieg. Ursula Winkler, Nachrichtenredaktion.
1: In Mecklenburg-Vorpommern stehen die Zeichen auf Rot-Rot-Grün. Nach zweiwöchigen Sondierungsgesprächen haben die Verhandler von SPD, Linken und Grünen ihren Parteien empfohlen, Koalitionsverhandlungen für das erste Dreierbündnis in der Geschichte des Bundeslandes aufzunehmen. Am Abend stimmten die Gremien der SPD und der Linken zu.
3: Nun fehlen noch die Grünen als Dritte im Bunde. Sie treffen sich heute in Rostock. Sollten auch sie einverstanden sein mit der Aufnahme von Koalitionsverhandlungen, soll es am Montag losgehen. Über die Posten der Ministerinnen und Minister werde ganz zum Schluss gesprochen, sagte Ministerpräsidentin Schwesig. Die drei Parteien haben große Pläne. In den Sondierungen verständigten sich die Verhandler auf zentrale Vorhaben. Dirk Zeitler, Nachrichtenredaktion.
1: Wieder mal sind Tests mit künstlicher Intelligenz aus dem Ruder gelaufen. So hat KI der Entwicklerfirma Anthropic einen falschen Hinweis auf einer Polizeiwebsite zur Aufklärung ungelöster Mordfälle eingereicht. Außerdem meldete Anthropic einen Zwischenfall auf einer US-Regierungsseite. Die Unternehmen trainieren aktuell sogenannte KI-Agenten, die selbstständig Aufgaben erfüllen sollen. Der Besuch von Altkanzler Gerhard Schröder bei Kreml-Chef Wladimir Putin zu dessen Geburtstag stößt auch in Deutschland auf breite Ablehnung. Laut einer YouGov-Umfrage für die Deutsche Presseagentur finden 56% den Besuch unangemessen. Ein Viertel hält ihn für angemessen. Schröder hatte bei Putin laut Kreml am Mittwoch dessen 74. Geburtstag gefeiert.
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1: Lars, mein Lieber, schön, dass du bei mir bist. Und heute hast du wieder einen Betrieb dabei, der eine Anfrage gestellt hat.
2: Ja.
1: Und wir haben hoffentlich eine Lösung gleich.
2: Wir haben heute einen technischen Großhändler für Elektro- und Industriebedarf.
1: Ja.
2: 55 Mitarbeiter, Sortiment, 40.000 Artikel. Und bei denen gehen dann auch so täglich 80 bis 150 Anfragen per E-Mail rein.
1: Das hört sich an, als ob es da richtig läuft in dem Unternehmen. Aber wo ist denn jetzt der Knackpunkt? Was funktioniert gerade nicht? Was ist das Problem?
2: Man kam auf die Idee, das Unternehmen mit KI zu optimieren. Also hat man einen KI-Agenten gebastelt, der die E-Mails eigenständig bearbeitet und die Angebote schreibt.
1: Klingt ja erstmal ganz gut, dass man sich Zeit spart, ein bisschen produktiver ist auch. Aber irgendwas scheint anscheinend nicht funktioniert zu haben.
2: Also am Anfang wurde das Ganze beobachtet. Ja. Es war auch beeindruckend. Die Angebote gingen jetzt in Minuten raus, statt in 2 Tagen. Das ganze Postfach wurde abgearbeitet. Die direkte Verknüpfung von der KI mit dem wahren Wirtschaftssystem hatte funktioniert.
1: Das ist ja schon mal alles gut, aber wo ist das Problem jetzt?
2: Die
1: klingt doch super.
2: Die ersten Reklamationen kamen. Das fing damit an, dass die Stammkunden Listenpreise bekamen, statt vereinbarte Konditionen. Ein anderer, der hat, glaube ich, hier 3 Angebote an 3 Adressen erhalten, weil er 3-mal im System hinterlegt war. Die waren dann leider auch noch unterschiedlich aufgebaut und unterschiedliche Inhalte. Es tauchten Artikel auf, die nicht mehr im Bestand waren, die nicht mehr geführt wurden. Es gab unterschiedliche persönliche Punkte, die nicht eingehalten werden wollten, individuelle Lieferfristen. Alles das, was der Innendienst noch im CRM als Besonderheiten hatte, das ist leider hinten übergefallen.
1: Autsch, das tut weh, wenn ich das höre. Klingt für mich so, als ob die KI, die künstliche Intelligenz, noch zu wenig Wissen hat oder zu wenig gelernt hat. Hat man zu schnell einfach auf diesen Agenten gesetzt und gesagt, ach, das funktioniert doch, lassen wir jetzt mal laufen? Oder wie gehe ich an so ein Problem an? Muss ich das besser dokumentieren, besser überwachen?
2: Wir müssen die KI betrachten wie einen Mitarbeiter, den wir ins Unternehmen einarbeiten. Wir müssen den Mitarbeiter begleiten und genauso müssen wir als Menschen die Ergebnisse der KI begleiten, die Fehler ausmerzen, die Fehler wegmachen und so kann dann die KI immer mehr selbstständig machen, vielleicht auch am Ende sogar wirklich 100% des Vorgangs, aber dazu ist einfach notwendig, dass wir drüber gucken und selbst wenn die KI dann 100% eigenständig läuft, muss ich Stichproben prüfen, muss ich am Ende gucken, dass das Ganze passt, um einfach solche Fehler zu vermeiden.
1: Genau, dass es im Endeffekt dann nicht geschäftsschädigend ist. Wenn ihr gerade auch im Aufbau mit was seid und sagt, hey, das kann mir so viel Arbeit wegschaffen und dann kann ich die Leute, meine Mitarbeiterinnen und Mitarbeiter was ganz anderes machen lassen, geht vorsichtig vor. Wenn ihr dazu konkrete Fragen habt und ich glaube, da gibt es einige von euch, die das haben, dann wendet euch gerne an uns.
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0: Ihr hört Antenne Mainz mit mir, Eva Maria Lechler, und hier warten Sie schon, eure
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0: I'm a Barbie Girl in a Barbie World. Na, habt ihr gerade direkt mitgesungen? Dann seid ihr heute Abend im Kurz Mainz genau richtig. Denn ab 22.30 Uhr wird hier alles ausgepackt, was man vielleicht längst vergessen hat, aber garantiert noch mitsingen kann. Bei Ü30X Schlager, die man nie vergisst, treffen die größten Schlagerklassiker auf die besten Partyhits der 80er, 90er und 2000er. Und das Beste, auf zwei Floors habt ihr die Qual der Wahl. Wolle Petri oder Shakira, ein Bett in Kornfeld oder Bed of Roses, Gigi Anderson oder Culture Candela. Hier kommt wirklich jeder auf seine Kosten. Also, worauf wartet ihr noch? Mitsingen, mittanzen, Freunde einpacken und dann ab ins Kutz. Heute Abend ab 22.30 Uhr im Kulturzentrum Mainz. Ü30, X-Schlager, die man nie vergisst. Lust auf Wein, Musik und Streetfood? Dann ab zu Partners in Wine im alten Postlager hier bei uns in Mainz. Ab 19 Uhr beginnt hier heute Abend ein genussvolles Erlebnis. Mit dabei sind unter anderem das Weingut Schultheiß und das Weingut Strubelroos. Dazu gibt es Musik vom DJ Lovski, Drinks und natürlich auch leckeres Streetfood. Der Eintritt ist bis 20 Uhr frei, also Freunde einpacken, Lieblingsweinlaune mitbringen und ab ins alte Postlager in der Mombacher Straße bei Partners in Wine. Und zum Schluss habe ich noch einen tollen Tipp. Was bedeutet Mut und wo begegnet er uns im Alltag? Genau darum geht es heute beim Lese- und Musikabend Lyrics and More. Heute Abend ab 19.30 Uhr im Quartiersraum Hartenbergpark in Mainz. Die Autorin und Bloggerin Heike liest aus ihren Büchern und dazu gibt es Musik von Singer-Songwriter Markus und Bettina. Ein Abend mit Geschichten, Musik und persönlichen Gedanken zum Thema Mut. Der Eintritt ist frei. Egal für was ihr euch entscheidet, ich wünsche euch jetzt erstmal einen wunderbaren Samstag und ein schönes Wochenende.

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1: Ich bin Katrin Müller. Nach den Wahldebakeln der vergangenen Woche geht das CDU-Präsidium ab morgen in Klausur. Führende Christdemokraten fordern, die Alltagsprobleme der Menschen mehr in den Blick zu nehmen. Thüringens Ministerpräsident Vogt erwartet einen inhaltlichen Neustart.
2: Heizen, tanken und einkaufen, das ist für viele Menschen zu teuer geworden, sagt Thüringens Ministerpräsident Vogt. Er fordert Lösungen, dass das Leben wieder bezahlbar wird. Berlins CDU-Landeschef Evers sagte bei T-Online, man müsse in aller Ehrlichkeit darüber sprechen, warum immer weniger Menschen der CDU vertrauen. Evers sah zuletzt auch bei Kanzler Merz eine gehörige Mitschuld an der Niederlagenserie der CDU. Merz fehle Empathie und Nahbarkeit, hatte er gesagt. CDU-Generalsekretärin Hoppermann bremste derweil die Erwartungen, es gebe nicht die eine Lösung für die Probleme der Partei, sagte sie der Augsburger Allgemeinen. Ursula Winkler, Berlin.
1: Die Spritpreise sind infolge des Iran-Kriegs weiter hoch. US-Präsident Trump hat kurz vor den für ihn wichtigen Zwischenwahlen in den USA nun mit Kreml-Chef Putin einen Deal ausgehandelt. Nach einem Gespräch mit Putin verkündete Trump eine Vereinbarung zu Lieferungen von Hunderttausenden Tonnen an Diesel aus Russland. Die USA heben dafür vorübergehend Sanktionen gegen russischen Diesel auf. Der Kreml bestätigte den Deal. Der ukrainische Präsident Zelensky kritisierte ihn mit Blick auf den russischen Angriffskrieg gegen sein Land scharf. Spannung auf der Frankfurter Buchmesse. Heute wird dort das Jugendwort des Jahres verkündet. Drei Begriffe haben nach der bisherigen Abstimmung noch Chancen auf den Titel.
3: Drei englische Begriffe sind im Finale. Erstens Crash-Out. Das nutzen Jugendliche, wenn jemand völlig ausrastet oder extrem emotional reagiert. Manchmal auch ironisch gemeint, zum Beispiel, wenn mein Akku gleich alle ist, gehe ich Crash-Out. Kandidat 2, Peak, heißt im Englischen so viel wie Gipfel und Jugendliche beschreiben damit etwa, was sie als Höhepunkt oder als super gut empfinden. Beispiel, das Konzert war echt Peak. Und als drittes im Finale ist Ragebait. Gemeint sind da oft Inhalte in sozialen Medien, die einen absichtlich wütend machen wollen, um Klicks, Kommentare, Likes und Reichweite zu generieren. Onni Tochau, Berlin.
1: Wieder mal sind Tests mit künstlicher Intelligenz aus dem Ruder gelaufen. So hat KI der Entwicklerfirma Anthropic einen falschen Hinweis auf einer Polizeiwebsite zur Aufklärung ungelöster Mordfälle eingereicht. Außerdem meldete Anthropic einen Zwischenfall auf einer US-Regierungsseite.
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1: Hi, gute, meine liebe Kim.
2: Ja, gute.
1: Hi. Viele Eigentümer fragen sich, glaube ich, wie lange dauert es denn eigentlich, bis so eine Immobilie dann verkauft ist, wenn ich eine verkaufen oder auch eine kaufen möchte? Gibt es da so einen Durchschnittswert?
2: Boah, das lässt sich pauschal tatsächlich nicht beantworten, aber in der Regel dauert ein Immobilienverkauf von der Vorbereitung bis zum Notartermin mehrere Wochen, teilweise sogar einige Monate. Entscheidend sind dabei natürlich die Lage, der Preis, der Zustand der Immobilie und die aktuelle Marktsituation.
1: Welcher Punkt nimmt denn da so am meisten Zeit in Anspruch?
2: Das ist oft die Vermarktungsphase. Dazu gehört zum einen die Sichtung der Unterlagen sowie die Erstellung des Exposés, aber natürlich auch vor allem Besichtigungen, Preisverhandlungen und die Auswahl geeigneter Käufer. Und je besser die Immobilie vorbereitet ist, desto schneller kann der Verkaufsprozess verlaufen.
1: Das heißt, an welchen Stellschrauben kann ich da noch drehen, dass es ein bisschen schneller sogar vonstatten geht?
2: Letztendlich an einer realistischen Preisstrategie. Das ist einer der wichtigsten Punkte. Immobilien, die marktgerecht angeboten werden, erzielen meist schnellere, ernsthafte Anfragen. Definitiv professionelle Fotos, vollständige Unterlagen und eine gezielte Vermarktung spielen auch eine große Rolle.
1: Und was sind so Faktoren, wenn du jetzt aus der Praxis berichtest, die eher so einen Verkauf dann verzögern?
2: Tatsächlich zu hohe Preisvorstellungen ist meistens der Grund. Auch fehlende Unterlagen oder notwendige Modernisierung können Interessenten verunsichern und den Prozess verlängern. Und zudem hängt vieles von der Finanzierung auch des Käufers ab natürlich.
1: Aber da gibt es wahrscheinlich auch Unterschiede je nach Immobilientyp, ne?
2: Ja, durchaus. Also Eigentumswohnungen in gefragten Lagen, vor allem altersgerechte Eigentumswohnungen, verkaufen sich oft schneller als sehr spezielle oder sanierungsbedürftige Objekte. Und natürlich gibt es auch regionale Unterschiede. Das spielt auch eine wichtige Rolle.
1: Wann sprichst du von einem schnellen Verkauf? Oder wo du sagst, oh, das ist aber, das ist so der schnellste Verkauf, den ich jemals hatte.
2: Okay, also der schnellste Verkauf, ich glaube, das waren tatsächlich 2 Wochen.
1: 2 Wochen?
2: 2 Wochen bei mir. Aber da bin ich damals in die Immobilie rein und habe mir gedacht, ich weiß, wer sie kaufen wird. Und so war es dann auch.
1: Dann hast du schon, jemanden Sinn.
2: Das war echt toll, genau. Ja. Aber wenn eine Immobilie innerhalb von wenigen Wochen einen passenden Käufer findet und zeitnah notariell beurkundet wird, dann spricht man bereits von einem wirklich sehr guten und schnellen Verkaufsprozess. Also ich sag mal, innerhalb von 4 bis 8 Wochen.
1: Das ist schon krass, das ist schon schnell. Ja.
2: Ja.
1: Hast du einen Tipp für alle da draußen, die Eigentümer sind und sich sagen, wie kann ich denn am effizientesten verkaufen?
2: Eine gute Vorbereitung ist auf jeden Fall das A und O. Also wer frühzeitig alle Unterlagen zusammenstellt, den Markt realistisch einschätzt und auf professionelle Unterstützung setzt, schafft definitiv die besten Voraussetzungen für einen erfolgreichen und zügigen Verkauf.
1: Aber trotzdem muss man doch hier und da ein bisschen Geduld schon noch mitbringen, oder?
2: Ja, ein bisschen. Also so ein Immobilienverkauf ist natürlich eine bedeutende Entscheidung und sollte nicht überstürzt werden. Und Ziel sollte immer sein, den passenden Käufer zu finden, nicht nur den schnellsten.
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1: Mit unserem hochgeschätzten Weinexperten Herbert Egner. Schön, dass du da bist, mein Lieber. Hallo Robert, du hast uns heute mal wieder was ganz Besonderes mitgebracht. Zum einen drei verschiedene Weißweine von einem Weingut, aber eben auch von einer Rebsorte.
2: Die drei Weine, die ich heute mitgebracht habe, die stehen für die Qualitätspyramide. Man hat sich jetzt vom Gesetzgeber her dem internationalen Standard angepasst und mehr die Region, die Herkunft als Qualitätsmaßstab herangezogen. Und so hat man die Qualitätspyramide übernommen.
1: Und wie genau ist sie aufgebaut?
2: Ganz grob gesagt in drei Stufen. Das sind zum einen die Gutsweine, Qualitätsweine, die aus einem Anbaugebiet kommen. Ortsweine, das bezeichnet schon eine kleinere Region. Dann steht vor der Rebsorte der Name der Ortsgemeinde. Und dann die Lagenweine, das sind dann einzelne Wingerte in einem Weinberg.
1: Ja, jetzt möchte ich ihn am liebsten ausprobieren, mein Lieber.
2: Wir beginnen mit dem Grauburgunder Gutswein vom Martinshof in Dienheim. Wir schmecken hier frische Noten, sehr intensive, fruchtige Primäraromen, so ein bisschen Aprikose, ein bisschen Birne. Und das ist ein eleganter Wein, ein leichter Wein.
1: Ja, man merkt auch, das hat einen sehr, sehr schönen Abgang, sehr, sehr schönen Nachgeschmack im Mund. Kannst du uns vielleicht noch ein bisschen was zum Winzer erzählen, mein Lieber?
2: Achim Martin hat sich, wie viele andere auch, dem Qualitätsweinanbau verschrieben. Und das erstreckt sich über alle Qualitätsstufen. Und auch die Gutsweine sind sehr präzise ausgebaut, mit sehr viel Liebe, sehr viel Sorgfalt.
1: Dann kommen wir doch zum Mittelteil unserer Pyramide.
2: Zum Grauburgunder Ortswein. Auf dem Etikett steht auch Dienheim. Das zeigt, dass die Trauben aus Dienheimer Weinlagen kommen. Du siehst schon an der dunklen Farbe, das ist ein sehr dunkles, kräftiges Gelb, dass hier eine höhere Qualität im Glase ist als beim Gutswein. Und du merkst schon, obwohl es die gleiche Rebsorte ist, dass du hier ganz andere Aromen im Mundraum wahrnimmst.
1: Ja, auf jeden Fall.
2: Und auch ein anderes Mundgefühl. Ja?
1: Total.
2: Also er ist cremig, er hat viel Schmelz, er ist weich.
1: Dann kommen wir zu unserer Pyramidenspitze und da sieht man auf dem Etikett gleich einen Stern auf der Spitze. Was hat der denn zu bedeuten?
2: Zum einen zeigt diese goldene Spitze, dass es sich hier um ein Lagenwein handelt. Und wenn die Spitze bei den Weinen vom Martinshof einen Stern hat, dann ist es eine große Lage. Das heißt also die Spitze der Lagenweine. Man nennt es auch großes Gewächs. Innerhalb der Kategorie Lagenweine gibt es nochmal Abstufungen. Die Spitze der Spitze, das sind große Gewächse. Und die gibt es auch auf Martinshof. Und um das nochmal zu betonen, ist ein Stern in der Pyramidenspitze. Die nennt er dann Passion. Und dieser Grauburgunder schmeckt nochmal anders.
1: Ja, ein wesentlich intensiver, sehr, sehr erdiges Geschmacksprofil.
2: Ja, und einen ewig langen Nachklang.
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1: Ich bin Katrin Müller. Das CDU-Präsidium trifft sich ab morgen zur zweitägigen Klausurtagung in Berlin und will dabei die jüngsten Wahlniederlagen aufarbeiten. Schnelle Lösungen gibt's aber nicht. Die Probleme ließen sich nicht über Nacht wegzaubern, sagte CDU-Generalsekretärin Franziska Hoppermann der Augsburger Allgemeinen. Thüringens Ministerpräsident Vogt erwartet von der Klausur einen inhaltlichen Neustart. US-Präsident Trump hat nach einem Gespräch mit Kreml-Chef Putin eine Vereinbarung zu Lieferungen von Hunderttausenden Tonnen an Diesel aus Russland verkündet. Die USA heben dafür vorübergehend Sanktionen gegen russischen Diesel auf. Moskau bestätigte den Deal, aus der Ukraine kam dagegen scharfe Kritik.
2: Das werde sich positiv auf die gesamte Weltwirtschaft auswirken, sagte Kreml-Chef Putin laut einer Erklärung. Der ukrainische Präsident Selenskyj dagegen schrieb bei Telegram, die Erlaubnis für Russland, Erdölprodukte zu verkaufen, ist eine Investition in den Krieg, den man beenden und nicht verlängern muss. Moskau werde mit weiterem Terror und Gemeinheiten danken. US-Präsident Donald Trump steht in den USA angesichts gestiegener Spritpreise und vor den wichtigen Zwischenwahlen derzeit stark unter Druck. Katharina Schröder, Moskau.
1: Spannung auf der Frankfurter Buchmesse. Heute wird dort das Jugendwort des Jahres verkündet. Drei Begriffe haben nach der bisherigen Abstimmung noch Chancen auf den Titel.
3: Drei englische Begriffe sind im Finale. Erstens Crash Out. Das nutzen Jugendliche, wenn jemand völlig ausrastet oder extrem emotional reagiert. Manchmal auch ironisch gemeint, zum Beispiel, wenn mein Akku gleich alle ist, gehe ich Crash Out. Kandidat 2, Peak, heißt im Englischen so viel wie Gipfel und Jugendliche beschreiben damit etwa, was sie als Höhepunkt oder als super gut empfinden. Beispiel, das Konzert war echt Peak. Und als drittes im Finale ist Rage Bait. Gemeint sind da oft Inhalte in sozialen Medien, die einen absichtlich wütend machen wollen, um Klicks, Kommentare, Likes und Reichweite zu generieren. Onni Tochau, Berlin.
1: Der Besuch von Altkanzler Gerhard Schröder bei Kreml-Chef Wladimir Putin zu dessen Geburtstag stößt auch in Deutschland auf breite Ablehnung. Laut einer YouGov-Umfrage für die Deutsche Presseagentur finden 56% den Besuch unangemessen. Ein Viertel hält ihn für angemessen. Schröder hatte bei Putin laut Kreml am Mittwoch dessen 74. Geburtstag gefeiert.
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4: Mit mir Katrin Brause-Zimmermann um kurz nach eins. Länderspielpause ist vorbei und für unsere 05er heißt es damit wieder hier in Mainz heute in der MEWA Arena alles geben. Denn Bayer 04 Leverkusen ist heute hier bei uns zu Gast. Das heißt ab 15.30 Uhr definitiv Daumen drücken für unsere 05er, dass wir die drei Punkte hier bei uns in Mainz behalten. Bevor der Ball aber rollt, machen wir uns hier beim Mainz 05 Fanradio natürlich ordentlich warm. Und im Rocktober habe ich da einen für euch mit dabei. Und zwar Bruce Springsteen mit I'm on fire. Wartet hier schon. Ich bin auf jeden Fall auch schon on fire. Davor gibt es aber noch einen waschechten Mainz 05 Song für euch auf die Ohren. Ich würde sagen, direkt zum Start drehen wir mal das Radio ganz laut auf. Hier warten Sie schon. Wilde Zeiten mit für immer Mainz 05. Habt einen wunderbaren Samstag.
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1: Es ist Samstagmittag. Schön, dass ihr mit dabei seid hier auf Antenne Mainz. Ja, die Länderspielpause, die ist vorbei. Und ich denke, ihr wisst, was das heißt, oder? Die Fußball-Bundesliga ist zurück. Und unsere 05er, die starten heute um 15.30 Uhr hier bei uns in der MEWA Arena gegen Bayer Leverkusen. Personell können unsere Mainzer fast wieder aus den Vollen schöpfen. Innenverteidiger Fabio Gruber war für die Spiele der peruanischen Nationalmannschaft noch ausgefallen wegen eines gereizten Knies. Das ist aber auskuriert, weshalb er wieder voll mittrainieren konnte. Und auch Silvan Widmer und Paul Nebel sind nach längerer Verletzungspause wieder zurück im Mannschaftstraining. Ob es bei den dreien allerdings schon für die Startelf reicht, ja, da wollte sich unser Chefcoach Urs Fischer auf der Pressekonferenz gestern natürlich noch nicht in die Karten schauen lassen.
2: Vielleicht kommt es noch zu früh. Schauen wir mal. Der Eindruck war gut. Ich meine, die Jungs, die arbeiten sehr hart, wenn sie angeschlagen oder verletzt sind. Aber ich muss sagen, haben einen guten Eindruck hinterlassen, sind da wirklich gut aus ihren Verletzungen zurückgekommen, haben eine gute Woche absolviert. Aber logisch, man stellt sich dann schon auch die Frage, reichen 3, 4 Trainings? Sollte man vielleicht noch eine Woche warten? Wie gesagt, schauen wir mal.
1: Los geht's um 15.30 Uhr und die MEWA Arena wird ziemlich voll sein. Wenn ihr wissen wollt, wie unser Chefcoach Urs Fischer dem Saisonstart ja die Kirsche auf die Torte setzen will, ich würde sagen, dann bleibt dran beim Mainz 05 Fanradio hier bei Antenne Mainz. Und jetzt gibt's aber erstmal noch die Greatest Hits und das Beste von heute für euch auf die Ohren.

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1: 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An diesem wunderbaren Samstag mit mir, Katrin Brause-Zimmermann. Schön, dass ihr eingeschaltet habt hier auf Antenne Mainz. Für unsere 05er heißt es heute nach der Länderspielpause wieder alles geben. Denn hier bei uns in Mainz in der MEWA Arena ist Bayer Leverkusen zu Gast. Um 15.30 Uhr, das heißt in rund zwei Stunden, ist es soweit. Dann rollt der Ball. Vorher machen wir uns hier aber auf Antenne Mainz natürlich ordentlich warm. Und das machen wir mit der Portion der Greatest Hits und dem Besten von heute im Rocktober hier mit Def Leppard und Love Bites. Davor wartet aber noch ein waschechter Mainz 05-Song auf euch. The Bumchucks mit Wir alle sind Mainzer. Zum Radio ganz laut aufdrehen.
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0: Schön, dass ihr mit dabei seid an diesem wunderbaren Samstag hier auf Antenne Mainz.
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0: Mainz 05 gegen Bayer Leverkusen. Sechstplatzierter gegen Fünftplatzierter.

0: Urs Fischer, wie auf der Pressekonferenz vor dem Spiel gesagt hat.
1: Wir wissen, dass wir morgen eine Top-Leistung auf dem Platz bekommen müssen, um als Sieger vom Platz zu gehen. Ich glaube, das ist entscheidend. Es gilt phasenweise, was wir wirklich in Gladbach gut gemacht haben, zu bestätigen und die Dinge, die wir nicht so gut gemacht haben, zu verbessern. Start, logisch, hilft einem. Je mehr Punkte du hast, logisch, umso größer auch Selbstvertrauen. Aber wie gesagt, es bedarf einer wirklich sehr guten Leistung unsererseits, wenn wir da morgen als Sieger vom Platz gehen wollen.
0: Auf die gute Leistung hoffen wir natürlich auch. Und von dem sich der Coach natürlich auch eine gute Leistung erhofft, ist Ersatzkeeper Alexander Schwolow. Der wird wohl auch heute gegen Bayer 04 Leverkusen den immer noch verletzten Robin Zentner vertreten. Ja, wenn ihr jetzt wissen wollt, was Urs Fischer so sehr an dem 34-Jährigen schätzt, dann würde ich sagen, bleibt sehr gerne dran. Das gibt's nämlich hier gleich beim Mainz 05 Fanradio hier bei Antenne Mainz.

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1: Ich bin Katrin Müller. Nach den Wahldebakeln der vergangenen Woche geht das CDU-Präsidium ab morgen in Klausur. Führende Christdemokraten fordern, die Alltagsprobleme der Menschen mehr in den Blick zu nehmen. Thüringens Ministerpräsident Vogt erwartet einen inhaltlichen Neustart.
2: Heizen, tanken und einkaufen, das ist für viele Menschen zu teuer geworden, sagt Thüringens Ministerpräsident Vogt. Er fordert Lösungen, dass das Leben wieder bezahlbar wird. Berlins CDU-Landeschef Evers sagte bei T-Online, man müsse in aller Ehrlichkeit darüber sprechen, warum immer weniger Menschen der CDU vertrauen. Evers sah zuletzt auch bei Kanzler Merz eine gehörige Mitschuld an der Niederlagenserie der CDU. Merz fehle Empathie und Nahbarkeit, hatte er gesagt. Ursula Winkler, Berlin.
1: Der Besuch von Altkanzler Gerhard Schröder beim russischen Präsidenten Wladimir Putin zu dessen Geburtstag stößt laut einer YouGov-Umfrage auch hierzulande auf Unverständnis bei den Menschen. 56% finden es unangemessen, dass ein früherer Kanzler eine solche Einladung annimmt. Nur ein Viertel findet das angemessen.
3: Bei der Beurteilung der Altkanzlervisite in Moskau gibt es Unterschiede zwischen Ost und West. In Ostdeutschland finden nur 42% den Besuch unangemessen. Im Westen ist es eine klare Mehrheit. Der frühere SPD-Chef Schröder hat bei Putin am Mittwoch dessen 74. Geburtstag gefeiert. Der Präsident lud seinen alten Freund zu sich nach Hause ein, berichtet der Kreml. Schröder steht nicht nur wegen seiner Freundschaft zu Putin, sondern auch für sein geschäftliches Engagement in Russland seit Jahren in der Kritik. Dirk Zeitler, Nachrichtenredaktion.
1: Wieder mal sind Tests mit künstlicher Intelligenz aus dem Ruder gelaufen. So hat KI der Entwicklerfirma Anthropic einen falschen Hinweis auf einer Polizeiwebsite zur Aufklärung ungelöster Mordfälle eingereicht. Außerdem meldete Anthropic einen Zwischenfall auf einer US-Regierungsseite. Die Unternehmen trainieren aktuell sogenannte KI-Agenten, die selbstständig Aufgaben erfüllen sollen. Im Herbst gibt es mehr Wildwechsel auf den Straßen, damit steigt auch die Unfallgefahr. Darauf weist die Schutzgemeinschaft Deutscher Wald hin. Mit der Umstellung der Uhren auf die Winterzeit am 25. Oktober fällt die Aktivität der Wildtiere stärker auch auf die Hauptverkehrszeiten. Jeder Wildunfall muss der Polizei gemeldet werden.
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4: 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Um kurz nach zwei mit mir, Katrin Brause, zu Mama. Schön, dass ihr eingeschaltet habt an diesem wunderbaren Samstag hier auf Antenne Mainz. Ach, das Wetter ist doch schon ganz schön ordentlich. Die Sonne, die zeigt sich immer wieder am Himmel. Und das sind auch gute Bedingungen für unsere 05er, denn die dürfen heute wieder zu Hause hier bei uns in Mainz ran gegen Bayer Leverkusen. Um 15.30 Uhr ist es soweit, dann rollt der Ball. Aber vorher machen wir uns hier natürlich beim Mainz 05 Fanradio noch ordentlich warm. Und im Rocktober habe ich da für euch Sting mit I Can't Stop Thinking About You im Gepäck. Davor wartet aber noch ein waschechter Mainz 05 Song, nämlich die Rimini Piranhas mit Fröhliche Mainzer überall. So lässt sich's doch gut aufs Spiel einstimmen, oder?
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1: Unsere 05er dürfen zu Hause wieder ran. Heute gegen Bayer Leverkusen. Die Gegner wissen durch eine starke Offensive diese Saison zu überzeugen. Und auch wenn wir es natürlich nicht hoffen, könnten unsere Jungs vielleicht doch den ein oder anderen Ball aufs Tor bekommen. Schlechte Nachricht, unser Stammkeeper Robin Zentner ist nach seiner Handverletzung, die er sich ja gegen Frankfurt zugezogen hat, weiterhin nicht fit. Die gute Nachricht aber, bereits konnte zweimal Zentners Vertreter Alexander Scholloch in dieser Saison überzeugen. Und daher schätzt unser Schweizer Trainer Urs Fischer ihn auch sehr, wie er auf der Pressekonferenz vor dem Spiel erzählt hat.
2: Logisch, also über technische Fertigkeiten und so möchte ich jetzt nicht diskutieren. Also die muss ein Torwart, der erste Bundesliga spielt, mitbringen. Also ich glaube, er hat eine große Erfahrung, war jetzt auch im Ausland, in Schottland. Das war für ihn lehrreich, so wie er erzählt hat, mal das Ganze von einer anderen Seite zu sehen. Ich glaube, da nimmt man viel Erfahrung mit. Ich finde, seine Ruhe, die er ausstrahlt, zeichnet ihn vor allem aus.
1: Da kann man doch vorsichtig optimistisch sein, würde ich sagen, dass auch heute wieder die Null steht. Es wäre bereits die dritte weiße Weste in dieser Saison für unsere 05er. Wir drücken auf jeden Fall die Daumen, wenn es heißt um 15.30 Uhr Anpfiff in der Mewa Arena hier bei uns in Mainz. Und wenn ihr wissen wollt, welche Stärken unser Coach bei Leverkusen ausgemacht hat, dann bleibt dabei und stimmt euch weiter hier mit mir aufs Heimspiel unserer 05er an. Beim Mainz 05 Fanradio von Antenne Mainz. Und natürlich gibt's für euch die Greatest Hits und das Beste von heute auf die Ohren.

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1: Mit mir Katrin Brause Zimmermann an diesem wunderbaren Samstag. Schön, dass ihr eingeschaltet habt hier auf Antenne Mainz. Ja, nicht mehr lange, dann ist es soweit. Dann heißt es Daumen drücken für unsere 05er. Denn die haben heute hier in der Mewe Arena Bayer 04 Leverkusen zu Gast. Das bedeutet Tabellensechster gegen Tabellenfünfter. Und wir drücken unsere 05er natürlich in knapp einer Stunde alle Daumen. Und auf dem Mainz 05 Fanradio hier bei Antenne Mainz machen wir uns natürlich vor dem Spiel noch ordentlich warm mit den Greatest Hits und den Besten von heute. Hier warten sie schon, alle Farben featuring Mae Stevens mit Same Old Sky. Davor gibt es aber noch einen richtig tollen Mainz 05 Song für euch auf die Ohren. Wir drehen das Radio alle zusammen nochmal ordentlich laut mit Kublock und Michael Geier. 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Habt einen wunderbaren Samstagnachmittag.
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1: Es geht endlich wieder los. Nach der langen Länderspielpause heißt es heute endlich wieder Mainzer! Unsere Nationalspieler sind alle wieder zurück. Allerdings ist Jason Lee erst am Donnerstag zurückgekommen. Die anderen Jungs, die nicht für ihr Land berufen wurden, die haben sich letztes Wochenende mit einem 3:0 Testspielsieg gegen Waldhof Mannheim fit gehalten. Und auch heute soll der nächste Sieg her. Doch unser 05-Coach Urs Fischer, Held von Leverkusen, dem heutigen Gegner wirklich einiges, wie er auf der Pressekonferenz vor dem Spiel erzählt hat.
2: Für mich zählen sie zu den Top-Teams. Das ist eine Mannschaft mit einer hohen individuellen Qualität. Eine Mannschaft, die sehr viel über die Seite kommt, immer wieder versucht zu flanken, eine gute Boxbesetzung haben, so auch wirklich gefährlich werden. Und dann verteidigen sie es wirklich sehr gut, lassen kaum Torchancen zu, also wenn es um große Chancen geht. Das ist eine Aufgabe. Wir wissen, dass wir unsere Basics auf den Platz bekommen müssen. Über das wird es gehen und da müssen wir uns auch was zutrauen.
1: Also es wird ein schweres Spiel für unsere 05er. Allerdings wissen wir mittlerweile auch ganz gut, unsere Jungs fühlen sich wohl gegen die großen Mannschaften. Bei mir sind auf jeden Fall alle Daumen gedrückt und ich freue mich schon auf den Anpfiff. Los geht's um 15.30 Uhr in der vollen Mewe Arena hier bei uns in Mainz. Wir freuen uns und ich würde sagen, schauen wir mal, was wird. Daumen drücken ab 15.30 Uhr angesagt.

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1: Ich bin Babette Büchner. Nach der Niederlagenserie der CDU bei den drei Landtagswahlen im September wirbt der CSU-Politiker Manfred Weber dafür, die scharfe politische Abgrenzung hin zur AfD aufzuweichen. Die Brandmauer im Sinne von die oder wir müsse Geschichte sein, sagte Weber der Süddeutschen Zeitung.
2: Für CSU-Politiker Weber ist die Brandmauer zur AfD keine Politik. Er spricht von einer Riesenbelastung. Mit Blick auf die Minderheitsregierungen in den Landtagen von Thüringen und Sachsen etwa stellt er eine noch linkere Politik seiner Partei fest, da man ja dauernd mit den linken Parteien abstimme. Umgekehrt stelle die AfD im Parlament CDU-Inhalte zur Abstimmung, aber die Union sei dann wegen der Brandmauer gezwungen, dagegen zu stimmen. Weber selbst hat im EU-Parlament schon mit rechten Parteien zusammengearbeitet. Mit ihrer Hilfe trieb seine EVP-Fraktion etwa ein Gesetzesprojekt zur Verschärfung der Asylpolitik voran. Ursula Winkler, Nachrichtenredaktion.
1: US-Präsident Donald Trump hat mit Kreml-Chef Wladimir Putin vereinbart, dass die USA Diesel aus Russland importieren. Für die Bundesregierung kommt das aber nicht in Frage. Regierungssprecher Stefan Cornelius betonte heute, dass Deutschland an den Sanktionsbeschlüssen gegen Russland festhält und gemeinsam mit den europäischen Partnern an weiteren Sanktionen arbeitet. Die Unterstützung der Ukraine bleibe ungebrochen. Schon wieder sind Tests mit künstlicher Intelligenz aus dem Ruder gelaufen. Die KI der Entwicklerfirma Anthropic hat unter anderem einen falschen Hinweis auf einer Polizeiwebseite zur Aufklärung ungelöster Mordfälle eingereicht.
3: Die Firmen trainieren aktuell sogenannte KI-Agenten, also Software, die im Auftrag der Nutzer selbstständig Aufgaben erfüllen soll. Das hat die KI auch gemacht, aber nicht immer im Sinne des Erfinders bzw. Entwicklers. Neben Falschaussagen der KI von Anthropic auf einer Polizeiwebsite tauchten auch fleißig von der Software ausgefüllte Online-Formulare auf. Und zwar wohl 20 Visa-Anträge beim amerikanischen Außenministerium. Katrin Müller, Nachrichtenredaktion.
1: Polens Polizei greift durch. Nach 2 Messeattacken in Schulen wurden 76 Personen festgenommen. Landesweit seien rund 50.000 Schulen kontrolliert worden, teilte die Polizei auf X mit. Am Donnerstag war bei einem Messeangriff eines 15-Jährigen in einer polnischen Schule die 37-jährige Hausmeisterin getötet worden. Zuvor hatte ein 19-Jähriger an einer Berufsschule 9 Menschen mit einem Messer verletzt.
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4: An diesem Samstagnachmittag, kurz nach 3 haben wir es schon. Ich bin Katrin Brause-Zimmermann. Schön, dass ihr eingeschaltet habt hier auf Antenne Mainz. Ja, für unsere 05er heißt es jetzt gleich in nicht mal mehr einer halben Stunde alles geben. Denn nach der Länderspielpause ist heute Bayer 04 Leverkusen bei uns in der MEWA Arena zu Gast. Bevor der Ball aber rollt, schauen wir mal, wer denn eigentlich von unseren 05ern heute alles so auf dem Platz steht. Die Startaufstellung, die gibt's hier gleich für euch, also bleibt sehr gerne dran. Erstmal gibt's auch noch die Greatest Hits und das Beste von heute. Im Rocktober wartet hier schon Fall Out Boy mit Thanks for the Memories. Davor gibt's aber noch einen Mainz 05 Song für euch auf die Ohren. Also das Radio jetzt an der Stelle hier ganz laut aufdrehen. Hier gibt's jetzt die Hängerband mit Wir sind die Größten. Habt einen schönen Samstagnachmittag.
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0: So klingt der Rocktober hier bei uns auf Antenne Mainz mit Fallout Boy und Thanks for the Memories.
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0: Nicht mehr lange, dann heißt es Daumen drücken für unsere 05er, denn die haben heute Tabellennachbarn Bayer 04 Leverkusen zu Gast hier bei uns in der heimischen Mewa Arena. Bevor aber der Ball rollt, schauen wir dann natürlich nochmal, wer von unseren 05ern heute eigentlich alles so in der Startelf auf dem Platz stehen wird. Und das ist unsere Nummer 1 im Tor, Ersatz für den verletzten Robin Zentner, Alexander Schwolo. Und ebenfalls in der Startaufstellung mit dabei unsere Nummer 2, Philipp Mwene. Die Nummer 3, Fabio Gruber. Mit der Nummer 4, Stefan Posch. Die Nummer 5, Erik Martell. Mit der Nummer 6, Kaishu Sano. Und unsere Nummer 9, Philipp Tietz. Der Kapitän in der Startaufstellung ist heute unsere Nummer 10, Nadim Amiri. Ebenfalls von Anfang an mit auf dem Platz unsere Nummer 19, Anthony Cassie. Geraldo Becker mit der Nummer 23 und last but not least, Kaspar Potulski mit der Nummer 48. Ja, ihr Lieben, das ist die Startaufstellung unserer 05er gegen Bayer 04 Leverkusen. Nicht mehr lange, keine 20 Minuten sind es mehr. Dann heißt es Daumen drücken für unsere 05er. Bis es soweit ist, versorge ich euch natürlich hier aber noch mit den Greatest Hits und dem Besten von heute auf Antenne Mainz. Hier geht's jetzt weiter mit Dua Lipa und Houdini. Habt einen schönen Samstag.

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1: Hi, gute, meine liebe Kim.
2: Ja, gute.
1: Hi. Viele Eigentümer fragen sich, glaube ich, wie lange dauert es denn eigentlich, bis so eine Immobilie dann verkauft ist, wenn ich eine verkaufen oder auch eine kaufen möchte? Gibt es da so einen Durchschnittswert?
2: Boah, das lässt sich pauschal tatsächlich nicht beantworten, aber in der Regel dauert ein Immobilienverkauf von der Vorbereitung bis zum Notartermin mehrere Wochen, teilweise sogar einige Monate. Entscheidend sind dabei natürlich die Lage, der Preis, der Zustand der Immobilie und die aktuelle Marktsituation.
1: Welcher Punkt nimmt denn da so am meisten Zeit in Anspruch?
2: Das ist oft die Vermarktungsphase. Dazu gehört zum einen die Sichtung der Unterlagen sowie die Erstellung des Exposés, aber natürlich auch vor allem Besichtigungen, Preisverhandlungen und die Auswahl geeigneter Käufer. Und je besser die Immobilie vorbereitet ist, desto schneller kann der Verkaufsprozess verlaufen.
1: Das heißt, an welchen Stellschrauben kann ich da noch drehen, dass es ein bisschen schneller sogar vonstatten geht?
2: Letztendlich an einer realistischen Preisstrategie. Das ist einer der wichtigsten Punkte. Immobilien, die marktgerecht angeboten werden, erzielen meist schnellere, ernsthafte Anfragen. Definitiv professionelle Fotos, vollständige Unterlagen und eine gezielte Vermarktung spielen auch eine große Rolle.
1: Und was sind so Faktoren, wenn du jetzt aus der Praxis berichtest, die eher so einen Verkauf dann verzögern?
2: Tatsächlich zu hohe Preisvorstellung ist meistens der Grund. Auch fehlende Unterlagen oder notwendige Modernisierung können Interessenten verunsichern und den Prozess verlängern. Und zudem hängt vieles von der Finanzierung auch des Käufers ab natürlich.
1: Aber da gibt es wahrscheinlich auch Unterschiede je nach Immobilientyp, ne?
2: Ja, durchaus. Also Eigentumswohnungen in gefragten Lagen, vor allem altersgerechte Eigentumswohnungen, verkaufen sich oft schneller als sehr spezielle oder sanierungsbedürftige Objekte. Und natürlich gibt es auch regionale Unterschiede. Das spielt auch eine wichtige Rolle.
1: Wann sprichst denn du von einem schnellen Verkauf? Oder wo du sagst, oh, das ist aber, das ist so der schnellste Verkauf, den ich jemals hatte.
2: Okay, also der schnellste Verkauf, ich glaube, das waren tatsächlich 2 Wochen.
1: 2 Wochen?
2: 2 Wochen bei mir. Sorry. Aber da bin ich damals in die Immobilie rein und habe mir gedacht, ich weiß, wer sie kaufen wird. Und so war es dann auch.
1: Dann hat's schon,
2: das war echt
1: Sinn.
2: Toll, genau. Ja. Aber wenn eine Immobilie innerhalb von wenigen Wochen einen passenden Käufer findet und zeitnah notariell beurkundet wird, dann spricht man bereits von einem wirklich sehr guten und schnellen Verkaufsprozess. Also ich sag mal, innerhalb von 4 bis 8 Wochen.
1: Das ist schon krass, das ist schon schnell. Ja.
2: Ja.
1: Hast du einen Tipp für alle da draußen, die Eigentümer sind und sich sagen, wie kann ich denn am effizientesten verkaufen?
2: Eine gute Vorbereitung ist auf jeden Fall das A und O. Also wer frühzeitig alle Unterlagen zusammenstellt, den Markt realistisch einschätzt und auf professionelle Unterstützung setzt, schafft definitiv die besten Voraussetzungen für einen erfolgreichen und zügigen Verkauf.
1: Aber trotzdem muss man doch hier und da ein bisschen Geduld schon noch mitbringen, oder?
2: Ja, ein bisschen. Also so ein Immobilienverkauf ist natürlich eine bedeutende Entscheidung und sollte nicht überstürzt werden. Und Ziel sollte immer sein, den passenden Käufer zu finden, nicht nur den schnellsten.
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1: An diesem wunderbaren Samstagnachmittag. Schön, dass ihr hier auf Antenne Mainz mit dabei seid und eingeschaltet habt. Ich bin Katrin Brause-Zimmermann. Ja, für uns heißt es jetzt gleich Daumen drücken für unsere 05er. Denn die Länderspielpause ist vorbei und unsere 05er haben heute den Tabellennachbarn Bayer 04 Leverkusen zu Gast hier bei uns in der Mewa Arena. Also es dreht sich heute um den ersten Heimsieg der Saison für unsere Jungs. Und dann heißt es natürlich Daumen drücken, wenn ihr nicht sowieso schon oben in der Mewa Arena mit dabei seid. Und wir schicken natürlich auch Grüße jetzt nach oben in die Arena. Und das machen wir mit einem ganz bestimmten Song. Mit Thomas Neger und den Humbers im Schatten des Doms. Daumen drücken für unsere 05er, dass sie die 3 Punkte heute hier bei uns in Mainz behalten. Habt einen schönen Samstagnachmittag, ihr Lieben.

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1: Mit unserem hochgeschätzten Weinexperten Herbert Egner. Schön, dass du da bist, mein Lieber. Hallo Robert, du hast uns heute mal wieder was ganz Besonderes mitgebracht. Zum einen drei verschiedene Weißweine von einem Weingut, aber eben auch von einer Rebsorte.
2: Die drei Weine, die ich heute mitgebracht habe, die stehen für die Qualitätspyramide. Man hat sich jetzt vom Gesetzgeber her dem internationalen Standard angepasst und mehr die Region, die Herkunft als Qualitätsmaßstab herangezogen. Und so hat man die Qualitätspyramide übernommen.
1: Und wie genau ist sie aufgebaut?
2: Ganz grob gesagt in drei Stufen. Das sind zum einen die Gutsweine, Qualitätsweine, die aus einem Anbaugebiet kommen. Ortsweine, das bezeichnet schon eine kleinere Region. Dann steht vor der Rebsorte der Name der Ortsgemeinde. Und dann die Lagenweine, das sind dann einzelne Wingerte in einem Weinberg.
1: Ja, jetzt möchte ich ihn am liebsten ausprobieren, mein Lieber.
2: Wir beginnen mit dem Grauburgunder Gutswein vom Martinshof in Dienheim. Wir schmecken hier frische Noten, sehr intensive, fruchtige Primäraromen, so ein bisschen Aprikose, ein bisschen Birne. Und das ist ein eleganter Wein, ein leichter Wein.
1: Ja, man merkt auch, das hat einen sehr, sehr schönen Abgang, sehr, sehr schönen Nachgeschmack im Mund. Kannst du uns vielleicht noch ein bisschen was zum Winzer erzählen, mein Lieber?
2: Achim Martin hat sich, wie viele andere auch, dem Qualitätsweinanbau verschrieben. Und das erstreckt sich über alle Qualitätsstufen. Und auch die Gutsweine sind sehr präzise ausgebaut, mit sehr viel Liebe, sehr viel Sorgfalt.
1: Dann kommen wir doch zum Mittelteil unserer Pyramide.
2: Zum Grauburgunder Ortswein. Auf dem Etikett steht auch Dienheim. Das zeigt, dass die Trauben aus Dienheimer Weinlagen kommen. Du siehst schon an der dunklen Farbe, das ist ein sehr dunkles, kräftiges Gelb, dass hier eine höhere Qualität im Glase ist als beim Gutswein. Und du merkst schon, obwohl es die gleiche Rebsorte ist, dass du hier ganz andere Aromen im Mundraum wahrnimmst.
1: Ja, auf jeden Fall.
2: Und auch ein anderes Mundgefühl. Ja?
1: Total.
2: Also er ist cremig, er hat viel Schmelz, er ist weich.
1: Dann kommen wir zu unserer Pyramidenspitze und da sieht man auf dem Etikett gleich einen Stern auf der Spitze. Was hat der denn zu bedeuten?
2: Zum einen zeigt diese goldene Spitze, dass es sich hier um ein Lagenwein handelt. Und wenn die Spitze bei den Weinen vom Martinshof einen Stern hat, dann ist es eine große Lage. Das heißt also die Spitze der Lagenweine. Man nennt es auch großes Gewächs. Innerhalb der Kategorie Lagenweine gibt es nochmal Abstufungen. Die Spitze der Spitze, das sind große Gewächse. Und die gibt es auch auf Martinshof. Und um das nochmal zu betonen, ist ein Stern in der Pyramidenspitze. Die nennt er dann Passion. Und dieser Grauburgunder schmeckt nochmal anders.
1: Ja, ein wesentlich intensiver, sehr, sehr erdiges Geschmacksprofil.
2: Ja, und einen ewig langen Nachklang.
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1: Ich bin Babette Büchner. Ragebait ist zum Jugendwort des Jahres 2026 gewählt worden. Der Begriff landete bei einer Online-Abstimmung auf dem ersten Platz vor Peak und Crashout. Das teilte der Verlag Pons Langscheid mit.
2: Rund 1 Million Jugendliche zwischen 11 und 20 Jahren haben laut Verlag mitgevotet. Der Sieger aus den letzten 3 Kandidaten, Ragebait, bekam 36,5% der Stimmen. Wörtlich übersetzt heißt Ragebait etwa Wutköder. Gemeint sind Äußerungen oder Handlungen, die absichtlich aufregen und wütend machen sollen, etwa provozierende Thesen oder falsche Behauptungen. Meistens online, in sozialen Medien, aber auch offline, wenn zum Beispiel Jugendliche ihre Eltern extra nerven, um sie auf die Palme zu bringen. Aus Berlin, Ronny Thorau.
1: Ein weiterer Unionspolitiker stellt die Brandmauer zur AfD in Frage. Nach der Niederlagenserie der CDU bei den 3 Landtagswahlen im September wirbt der CSU-Politiker Manfred Weber dafür, die scharfe politische Abgrenzung aufzuweichen. Weber sagte der Süddeutschen Zeitung, das bisherige Konzept der Brandmauer sei gescheitert. Es sei auf Dauer eine Riesenbelastung für die Union, in den Landtagen dauernd mit linken Parteien abzustimmen und damit noch linkere Politik zu machen. Bundesjustizministerin Stefanie Hubig will verhindern, dass Rechtsextremisten die Gerichte durch die Wahl von Schöffen unterwandern. Nächste Woche werde sie dazu einen Gesetzentwurf vorlegen, sagte sie der Welt am Sonntag.
3: Schöffen entscheiden an Gerichten mit. Eine juristische Ausbildung brauchen sie nicht. Trotzdem zählt ihre Stimme gleich viel wie die der Berufsrichter. Als Justizministerin Hubig die Reform ankündigte, sagte sie, es gebe Hinweise, dass sich zunehmend Kandidaten als Schöffen bewerben, die nicht mehr auf dem Boden der freiheitlich-demokratischen Grundordnung stünden. Gibt es Zweifel an der Verfassungstreue eines Bewerbers, soll das den Plänen nach künftig genauer geprüft werden, zum Beispiel über Social-Media-Profile. Ursula Winkler, Nachrichtenredaktion.
1: US-Präsident Donald Trump hat mit Kreml-Chef Wladimir Putin vereinbart, dass die USA Diesel aus Russland importieren. Für die Bundesregierung kommt das aber nicht in Frage. Regierungssprecher Stefan Cornelius betonte heute, dass Deutschland an den Sanktionsbeschlüssen gegen Russland festhält und gemeinsam mit den europäischen Partnern an weiteren Sanktionen arbeitet. Die Unterstützung der Ukraine bleibe ungebrochen.
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4: Um kurz nach 4 an diesem wunderbaren Samstagnachmittag mit mir, Katrin Brause-Zimmermann. Schön, dass ihr eingeschaltet habt hier auf Antenne Mainz. Das Wetter zeigt sich ja von seiner besten Seite. Die Sonne scheint einfach herrlich draußen. Und ich habe natürlich hier auch zur Unterstützung an diesem herrlichen Samstag die Greatest Hits und das Beste von heute für euch im Gepäck. Im Rocktober wartet hier schon Aerosmith mit Amazing, passend zu diesem Samstag. Davor gibt's aber noch einen Mainz 05 Song für euch auf die Ohren. Die Rimini Piranhas mit Mainz 05, Liebe meines Lebens. Habt einen schönen Samstagnachmittag.
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0: Lars Schmidt. Schmidt passt da rein und Sven Lehmann und Tor für Mainz 05.
1: Mit 10 Mann auf dem Spielfeld haben sie alles gegeben, um das Wunder hier in Wolfsburg zu vollbringen.
2: Ich traue dieser Mannschaft alles zu.
3: Liebe

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1: Mein Lieber, schön, dass du wieder bei mir bist. Und heute tickt's bei uns. Hört mal, das ist zwar kein Uhrenticken, jetzt habe ich jetzt mit dem Finger erzeugt, aber das war ein ganz gutes Geräusch, oder?
2: Mhm.
1: Es geht um Uhren, mein Lieber. Und es gibt ja verschiedene Modelle, wir haben uns schon mal drüber unterhalten. Jetzt ist natürlich die Frage, mechanisch oder batteriebetrieben, wo jemand sagt, warum, da ist doch überall Mechanik drin. Erklär uns kurz mal den Unterschied, hol uns mal ab.
2: Ja, also mechanische Uhren, da ist kein elektronisches Bauteil drin. Mhm. Und vor allen Dingen, da sind keine Batterien drin. Ja. Damit würde ich sagen, kann man es am besten eigentlich unterscheiden. Mechanik kann eine Handaufzugsuhr sein oder eine Automatik, also sprich, die sich durch Handbewegung aufzieht. Und das andere ist halt eben dann, wie gesagt, mit einer Batterie drin oder mit einem Akku drin. Und das Ganze läuft elektronisch ab. Mit einem Quarz, der schwingt und über die Schwingung des Quarzes halt eben dann hoch oder runter gerechnet wird auf die Sekunden. Ist ein bisschen komplizierter, aber das eine, wie gesagt, rein mechanisch, da tickt's und da bewegen sich viele Dinge und beim anderen, du siehst eigentlich nur eine Platine.
1: Eine Platine, Batterie und fertig. Das ist dann eher so für dich natürlich die langweilige Uhr, sage ich jetzt mal in Anführungszeichen, oder auch die kostengünstigere, die wahrscheinlich die meisten irgendwie am Handgelenk tragen, oder?
2: Also es kommt ein bisschen drauf an, wo du eigentlich hin willst. Ja. Jetzt rein rational gesehen, ist eine batteriebetriebene Uhr oder eine elektronische Uhr eigentlich die richtige Alternative. Ja. Sie ist günstiger, sie ist weniger wartungsintensiv, sie geht viel genauer, sie bleibt auf keinen Fall stehen, wenn du sie halt eben irgendwo hinlegst. Das Einzige, was du machen musst, ist halt eben immer wieder mal die Batterie wechseln. Ja. Also von daher ist es, wie mein Großvater gesagt hat, ein zuverlässiges Zeitmessinstrument. Aber nichts mit Herz und Seele. Ja. Und da kommen wir eigentlich zu den mechanischen Uhren. Da sitzen halt eben wirklich Uhrmacher dran. Das ist handmade. Da ist ja wirklich noch ein bisschen Know-how von Menschen drinnen, wogegen das andere, wie gesagt, ein kleiner Computer ist. Der Nachteil da, viel teurer, wartungsintensiver, du musst sie alle 5 bis 10 Jahre für eine teure Inspektion zum Uhrmacher geben, dann ist sie ungenauer, die kann am Tag 10 Sekunden falsch gehen und gilt immer noch als eine spitzenmäßige Uhr. Mhm. Sie ist viel empfindlicher, wenn die dir auf den Boden dotzt, dann kann es auch gut sein, dass sie kaputt ist. Mhm. Na und? Trotzdem, wir verkaufen immer noch sehr viele mechanische Uhren und ich glaube, das ist dieses Gefühl, was man in diese Uhr hineinbringt.
1: Ja, vor allem auch eine Uhr mit Leib und Seele, wie du es schon sagst, mit den kleinen Rädchen. Jetzt ist es so, du sagst, die kann auch ein bisschen ungenauer gehen und die Genauigkeit von der Uhr durch das Gewicht des Quarzes, das schwingt dann irgendwie gemessen oder wie macht man das? Das stellt sich also super kompliziert vor, gerade auch bei der mechanischen, bei der batteriebetriebenen Platine wahrscheinlich relativ einfach, aber...
2: Also am einfachsten kannst du dir vorstellen, wenn du dir eine Wanduhr vorstellst mit einem Pendel. Ja, dieses Pendel, das ist eigentlich der Taktgeber. Und diesen Pendel hat man in eine Unruhe, in eine kleine Spirale, in eine mechanische Uhr hineingebracht, die sich hin und her dreht. Mhm. Die also so zwischen 240 und 300 Grad schwingt und dadurch kriegt die Uhr eigentlich die Impulse. Mhm. Bei einer, wie gesagt, batteriebetriebenen Uhr wird ein Quarz in Schwingungen gesetzt und wird halt eben dann über Schrittschaltmotoren, über verschiedene elektronische Bauteile dann runtergebrochen auf eine Sekunde. Der schwingt 100.000 Mal die Sekunde, dieser Quarz. Aber das jetzt dir physikalisch zu erklären, sprengt auf jeden Fall das, was wir hier halt eben machen.
1: Aber vielen Dank schon mal für diesen Ausflug in die mechanische Uhr rein. Und ich glaube, wir haben uns nicht das letzte Mal über diese Uhren unterhalten. Da gibt es, glaube ich, noch ganz viel, über das wir quatschen können.
2: Oh ja, Rattrapant, Chronometer, Chronograph. Ach, es gibt so vieles. Ja, freuen wir uns drauf.
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1: Zu Gast bei mir im Studio ist Ernst Rudolf. Schön, dass du hier bist.
2: Einen schönen guten Tag.
1: Wir beschäftigen uns jetzt mit einem Wort, das, wenn ich das jetzt sage, ganz viele, die zucken vielleicht zusammen, bekommen sogar noch Gänsehaut, das ist jetzt ein bisschen übertrieben, aber das Wort Inflation. Ist ja für viele vielleicht erstmal negativ behaftet. Aber warum sagst du, hey, eine Inflation hat doch was Positives? Ich glaube, wir müssen ganz am Anfang erstmal erklären, was es überhaupt ist, was es bedeutet.
2: Also Inflation, das kriegt aktuell jeder mit, wenn er die Zeitung aufschlägt oder Nachrichten hört. Alles wird teurer.
1: Ja.
2: Also ich muss irgendwo, wenn ich Lebensmittel einkaufe, muss ich irgendwie mehr bezahlen. Die Energie wird teurer. Das heißt, alles aus dem täglichen Bedarf, viele Dinge werden einfach teurer nach und nach. Und es ist immer noch am Steigen. Gut, das sind die negativen Auswirkungen der Inflation. Das heißt, es wird alles teurer, also in dem Bereich. Aber es gibt auch Menschen, die freuen sich gewaltig über Inflation.
1: Wer freut sich denn, wenn alles teurer wird?
2: Jeder, der Schulden hat.
1: Ach so, erklär's mir.
2: Es ist traumhaft. Und je höher die Inflation, umso besser. Also wenn ich jetzt 50.000, 100.000, eine Million Schulden habe, 10 Millionen Schulden habe, traumhaft. Wenn ich was in der Zeitung lese über Inflation, dann muss ich eigentlich schon eine Flasche Sekt aufmachen. Und wenn die steigt, muss ich zwei Flaschen Sekt aufmachen, weil die Inflation frisst meinen Kredit weg.
1: Weil alles teurer wird und die Kredite auch teurer werden und das Geld weniger wert ist dann?
2: Aber der Kredit, den ich aufgenommen habe, jetzt sagen wir mal vor 5 Jahren, der hat heute immer noch den Wert von 500.000. Also jetzt sagen wir mal, ich habe 500.000 aufgenommen. Die Inflation lässt den Kredit ja nicht steigen. Nee. Der bleibt bei 500.000. Die Inflation lässt das Ganze sinken, weil ich verdiene im Laufe der Zeit mehr. Das heißt, alles wird teurer, Gehälter steigen an. Und dieser Kredit wird aber genau prozentual, wie die Inflation hoch ist, verringert sich dieser Kredit im Laufe der Zeit.
1: Klar. Man sinkt natürlich, wenn alles teurer wird.
2: Aber wenn ich lange genug warte, deshalb sage ich teilweise, bitte zahl die Schulden nicht zurück. Es ist traumhaft, dass ihr Schulden habt, weil die Inflation zahlt die zurück. Also wenn ich heute im Anlagebereich Gelder in 10 Jahren verdoppeln kann, dann kann ich im Endeffekt, wenn eine hohe Inflation da ist, meine Schulden halbieren.
1: Das ist gut. Ich glaube, da habt ihr und ich auch nicht noch nicht drüber nachgedacht. Inflation hat auch was Positives, wenn man Schulden hat.
2: Oder sagen wir mal so, man bezieht die Inflation mit ein bei der Geldanlage. Und Schulden sind auch ein Anlageprodukt. Also viele Profi-Anleger nehmen Kredite auf und damit machen sie ihren Erfolg noch höher.
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1: 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An diesem wunderbaren Samstagnachmittag, kurz nach 16:30 haben wir es schon. Ach, herrlich ist es draußen. Die Sonne scheint und es ist ein richtig schöner Herbsttag geworden, einfach nur. Ich finde es auch richtig toll, wie die Blätter schon so ein bisschen auf dem Boden liegen. Ach, einfach herrlich. Der Herbst ist da im Antenne Mainzland. Und mit dem Herbst sind wir natürlich auch im Oktober gelandet. Und hier bei uns auf Antenne Mainz ist das natürlich der Rocktober. Und deshalb habe ich für euch jetzt hier im Gepäck Volbeat mit Lola Montez. Davor gibt es aber noch einen Mainz 05-Song für euch auf die Ohren. Wilde Zeiten, ole ole. Mainz 05 wird niemals untergehen.
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1: Das Heiliggeistspital bei uns in Mainz ist eines der ältesten Bürgerhospitale in Deutschland und eines der ältesten noch erhalten gebliebenen in ganz Europa. Erbaut wurde es schon 1236 im tiefen Mittelalter. Ab 1804 wurde es allerdings dann als Lagergebäude, Turnhalle und Achtung, als Korrektionsanstalt für junge Frauen genutzt. Das muss man sich mal vorschlagen, das schlägst du doch mit der Flachhand gegen die Stirn. Ja, sowas gab's tatsächlich mal. Seit dem Jahre 1863 bis heute dient es uns Mainzern aber als leckere Gaststätte.
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2: Ich bin Babette Büchner. Nach der Niederlagenserie der CDU bei den drei Landtagswahlen im September wirbt der CSU-Politiker Manfred Weber dafür, die scharfe politische Abgrenzung hin zur AfD aufzuweichen. Die Brandmauer im Sinne von die oder wir müsse Geschichte sein, sagte Weber der Süddeutschen Zeitung.
3: Für CSU-Politiker Weber ist die Brandmauer zur AfD keine Politik. Er spricht von einer Riesenbelastung. Mit Blick auf die Minderheitsregierungen in den Landtagen von Thüringen und Sachsen etwa stellt er eine noch linkere Politik seiner Partei fest, da man ja dauernd mit den linken Parteien abstimme. Umgekehrt stelle die AfD im Parlament CDU-Inhalte zur Abstimmung, aber die Union sei dann wegen der Brandmauer gezwungen, dagegen zu stimmen. Ursula Winkler, Nachrichtenredaktion.
2: Nach SPD und Linken haben in Mecklenburg-Vorpommern auch die Grünen für Koalitionsverhandlungen zur Bildung einer rot-rot-grünen Landesregierung gestimmt. Bei erfolgreichen Verhandlungen wäre es für die Grünen das erste Mal, dass sie an einer Landesregierung in dem Bundesland beteiligt würden. Die Wahl gewonnen hatte im September zwar die AfD, mit 32 Sitzen hat sie jedoch keine Mehrheit im Schweriner Landtag. Ragebait ist zum Jugendwort des Jahres 2026 gewählt worden. Der Begriff landete bei einer Online-Abstimmung auf dem ersten Platz vor Peak und Crashout. Das hat der Langenscheid Verlag mitgeteilt.
4: Rund 1 Million Jugendliche zwischen 11 und 20 Jahren haben laut Verlag mitgevotet. Der Sieger aus den letzten drei Kandidaten, Ragebait, bekam 36,5% der Stimmen. Wörtlich übersetzt heißt Ragebait etwa Wutköder. Gemeint sind Äußerungen oder Handlungen, die absichtlich aufregen und wütend machen sollen, etwa provozierende Thesen oder falsche Behauptungen. Meistens online, in sozialen Medien, aber auch offline, wenn zum Beispiel Jugendliche ihre Eltern extra nerven, um sie auf die Palme zu bringen. Aus Berlin, Ronny Thorau.
2: Und zum Sport. Darmstadt hat den letzten Platz in der zweiten Fußball-Bundesliga verlassen. Die Südhessen drehten gegen Energie Cottbus einen Rückstand in ein 3:1. Für den neuen Hannover 96-Trainer Sandro Wagner gab es dagegen eine bittere Niederlage. Seine Mannschaft verlor gegen Magdeburg mit 0:3. Osnabrück und Dynamo Dresden trennten sich 1:1 unentschieden.
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5: 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Um 5:15 an diesem wunderbaren Samstagnachmittag. Ich hoffe, ihr habt euren Samstag bisher in vollen Zügen genießen können und seid gut ins Wochenende reingestartet. Das Wetter heute, das war ja auf jeden Fall schon mal richtig schön. Richtig schön ist natürlich auch unsere Greatest Hits und das Beste von heute hier auf Antenne Mainz. Im Rocktober habe ich hier für euch im Gepäck Limp Bizkit mit Break Stuff. Davor gibt's aber auch noch One Republic mit Need Your Love. Ich wünsche euch einen wunderbaren Samstagnachmittag.
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0: So klingt er, der Rocktober hier auf Antenne Mainz an diesem Samstagnachmittag mit Limp Bizkit und Break Stuff. Im Spiel unserer 05er steht es 2-4 für Bayer Leverkusen. Ja, und hier wartet jetzt auf Antenne Mainz ein neues Tier aus dem Mainzer Tierheim. Das sucht nämlich in dieser Woche ein ganz besonderes Zuhause. Um wen es sich handelt, das hört ihr jetzt hier.
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2: Kleiner Hund, große Ohren und ein noch größeres Herz. So lässt sich die dreijährige, mittlerweile kastrierte Mischlingshündin Grace wohl am besten beschreiben. Grace hat in ihrem jungen Leben schon einiges mitgemacht. Sie stammt aus einem sogenannten Animal Hoarding Fall. Das heißt, ihre früheren Besitzer hatten immer mehr Tiere aufgenommen, bis sie schließlich völlig überfordert waren und die Tiere nicht mehr versorgen konnten. Ein normales Hundeleben hat Grace deshalb bisher kaum kennengelernt. Dinge, die für viele Hunde selbstverständlich sind, also Gassi gehen, Autofahren, alleine leben oder Stubenreinheit, muss sie erst noch lernen. Im Tierheim begann für Grace dann ein ganz neues Leben. Dort durfte sie zunächst ihr Welpen zur Welt bringen und Mama sein. Und diese Aufgabe hat sie ganz toll gemeistert. Jetzt wird es aber Zeit, dass Grace nicht mehr nur für ihr Welpen da ist, sondern ihr eigenes Hundeleben beginnen darf und sich noch weiterentwickelt. Und dafür sucht sie Menschen, die ihr Sicherheit geben und ihr helfen, ihre Unsicherheit und Nervosität nach und nach abzulegen. Denn hat Grace erst einmal Vertrauen gefasst, zeigt sie, was wirklich in ihr steckt. Sie ist freundlich, aufgeschlossen und durchaus verspielt. Ihr neues Zuhause sollte am besten in einer ruhigen, ländlichen Umgebung liegen und auch im neuen Zuhause selbst sollte es eher entspannt zugehen. Kleine Kinder würden sie noch überfordern. Größere Kinder ab etwa 14 Jahren sind aber durchaus denkbar, wenn sie ruhig und verständnisvoll mit ihr umgehen. Und auch ein weiterer Hund darf gerne schon dort leben. Grace kommt mit anderen Hunden weitestgehend gut zurecht und ein souveräner und sozial sicherer Hund könnte ihr sogar dabei helfen, sich in ihrem neuen Leben zu orientieren. Grace sucht also keine Menschen, die einen perfekten Hund erwarten. Sie sucht Menschen, die verstehen, dass Entwicklung Zeit braucht, die ihr Sicherheit geben, ihr Schritt für Schritt die Welt zu zeigen und sie dabei nicht überfordern. Denn Grace hat schon einiges hinter sich. Jetzt soll sie endlich erfahren dürfen, wie sich ein ganz normales, glückliches Hundeleben anfühlt in einem eigenen Zuhause und bei Menschen, denen sie vertrauen kann.
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1: Lars, mein Lieber, schön, dass du bei mir bist. Und heute hast du wieder einen Betrieb dabei, der eine Anfrage gestellt hat.
2: Ja,
1: und wir haben hoffentlich eine Lösung gleich.
2: Wir haben heute einen technischen Großhändler für Elektro- und Industriebedarf.
1: Ja?
2: 55 Mitarbeiter, Sortiment, 40.000 Artikel. Und bei denen gehen dann auch so täglich 80 bis 150 Anfragen per E-Mail rein.
1: Das hört sich an, als ob es da richtig läuft in dem Unternehmen, aber wo ist denn jetzt der Knackpunkt? Was funktioniert gerade nicht? Was ist das Problem?
2: Man kam auf die Idee, das Unternehmen mit KI zu optimieren. Also hat man einen KI-Agenten gebastelt, der die E-Mails eigenständig bearbeitet und die Angebote schreibt.
1: Klingt ja erstmal ganz gut, dass man sich Zeit spart, ein bisschen produktiver ist auch, aber irgendwas scheint anscheinend nicht funktioniert zu haben.
2: Also am Anfang wurde das Ganze beobachtet. Ja. Es war auch beeindruckend, die Angebote gingen jetzt in Minuten raus, statt in 2 Tagen. Das ganze Postfach wurde abgearbeitet. Die direkte Verknüpfung von der KI mit dem wahren Wirtschaftssystem hatte funktioniert.
1: Das ist ja schon mal alles gut, aber wo ist das Problem jetzt?
2: Die
1: klingt doch super.
2: Die ersten Reklamationen kamen. Das fing damit an, dass die Stammkunden Listenpreise bekamen, statt vereinbarte Konditionen. Ein anderer, der hat, glaube ich, hier 3 Angebote an 3 Adressen erhalten, weil er 3-mal im System hinterlegt war. Die waren dann leider auch noch unterschiedlich aufgebaut und unterschiedliche Inhalte. Es tauchten Artikel auf, die nicht mehr im Bestand waren, die nicht mehr geführt wurden. Es gab unterschiedliche persönliche Punkte, die nicht eingehalten werden wollten, individuelle Lieferfristen. Alles das, was der Innendienst noch im CRM als Besonderheiten hatte, das ist leider hinten übergefallen.
1: Autsch, das tut weh, wenn ich das höre. Klingt für mich so, als ob die KI, die künstliche Intelligenz, noch zu wenig Wissen hat oder zu wenig gelernt hat. Hat man zu schnell einfach auf diesen Agenten gesetzt, gemerkt, ach, das funktioniert doch, lassen wir jetzt mal laufen? Oder wie gehe ich an so ein Problem an? Muss ich das besser dokumentieren, besser überwachen?
2: Wir müssen die KI betrachten wie einen Mitarbeiter, den wir ins Unternehmen einarbeiten. Mhm. Wir müssen den Mitarbeiter begleiten und genauso müssen wir als Menschen die Ergebnisse der KI begleiten, die Fehler ausmerzen, die Fehler wegmachen und so kann dann die KI immer mehr selbstständig machen, vielleicht auch am Ende sogar wirklich 100% des Vorgangs, aber dazu ist einfach notwendig, dass wir drüber gucken und selbst wenn die KI dann 100% eigenständig läuft, muss ich Stichproben prüfen, ich am Ende gucken, dass das Ganze passt, um einfach solche Fehler zu vermeiden.
1: Genau, dass im Endeffekt dann nicht geschäftsschädigend ist. Wenn ihr gerade auch im Aufbau mit was seid und sagt, hey, das kann mir so viel Arbeit wegschaffen und dann kann ich die Leute, meine Mitarbeiterinnen und Mitarbeiter, was ganz anderes machen lassen, geht vorsichtig vor. Wenn ihr dazu konkrete Fragen habt und ich glaube, da gibt es einige von euch, die das haben, dann wendet euch gerne an uns.
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1: 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An diesem, ja doch, man kann schon sagen, frühen Samstagabend, gleich 17:30 haben wir es. Ich bin Katrin Brause-Zimmermann. Schön, dass ihr eingeschaltet habt hier auf Antenne Mainz. Ich hoffe, ihr habt euren Samstag bisher richtig schön genießen können. Ja, und wenn ihr noch nicht wisst, was ihr heute Abend so unternehmen könnt, dann auf jeden Fall mal dran geblieben, denn hier warten gleich schon die Antenne Mainz Veranstaltungstipps auf euch. Vorher gibt es aber noch die Greatest Hits und das Beste von heute auf die Ohren mit U2 im Rocktober hier. Every Breaking Wave. Davor habe ich immer noch Katy Perry mit Firework für euch. Habt einen schönen Samstag, Nachmittag/Abend.
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0: So klingt der Samstagnachmittag hier auf Antenne Mainz mit U2. Break every breaking wave. Schön, dass ihr mit dabei seid hier auf Antenne Mainz. Und hier sind jetzt eure
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0: An diesem wunderbaren Samstag, den 10. Oktober, da würde ich mal sagen, I'm a Barbie Girl in a Barbie World. Na, habt ihr auch gerade direkt mitgesungen? Dann seid ihr heute Abend im Kutz Mainz genau richtig. Denn ab 22.30 Uhr wird hier alles ausgepackt, was man vielleicht schon längst wieder vergessen hat, aber garantiert noch mitsingen kann. Bei der Party Ü30 meets Schlager, die man nie vergisst, treffen die größten Schlagerklassiker auf die besten Partyhits der 80er, 90er und 2000er. Und das Beste, auf zwei Floors habt ihr ja die Qual der Wahl, Wolle Petri oder Shakira, ein Bett im Kornfeld oder Bed of Roses. Hier kommt wirklich jeder auf seine Kosten. Also, worauf wartet ihr noch? Mitsingen, mittanzen, Freunde ab einpacken und ab ins Kutz. Lust auf Weinmusik und Streetfood? Dann ab zu Partners in Wine im alten Postlagerheber uns in Mainz. Ab 19 Uhr beginnt hier heute Abend ein genussvolles Erlebnis. Mit dabei sind das Weingut Schultheiß und das Weingut Strobel Roos. Dazu gibt's Musik von DJ Lovski, Drinks und leckeres Streetfood. Bis 20 Uhr ist der Eintritt auch frei. Also auch hier packt eure Freunde ein, Lieblingsweinlaune mitbringen und ab ins alte Postlager in der Mombacher Straße bei Partners in Wine. Was bedeutet Mut? Und wo begegnet er uns im Alltag? Genau darum geht's beim Lese- und Musikabend Lyrics and More heute Abend ab 19.30 Uhr im Quartiersraum Happenbergpark hier bei uns in Mainz. Die Autorin und Bloggerin Heike liest aus ihren Büchern. Dazu gibt es Musik von Singer-Songwriter Markus und Bettina. Also es gibt einfach wirklich einen Abend hier mit Geschichten, mit Musik und auch persönlichen Gedanken. Alles rund um das Thema Mut. Und der Eintritt, der ist frei. Egal, was ihr heute Abend an diesem wunderbaren Samstag geplant habt, wir wünschen euch ganz viel Spaß dabei. Baby Rexha hier mit New Religion. Habt einen schönen Samstagnachmittag.

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1: Was ein furioses Spiel unserer 05er heute gegen Bayer 04 Leverkusen. Endstand nach einem irren Spiel 3:4 für die Gäste. Aber erstmal von vorne. Nach einem denkbar schlechten Start und einem 0:2 Rückstand nach 10 Minuten für unsere 05er haben die Jungs von Urs Fischer tatsächlich durch einen Doppelpack von Anthony Cassie das Spiel zur Halbzeit drehen können. Also zur Pause stand es dann 2:2. Nach dem Wiederanpfiff war das Spiel dann für längere Zeit ja relativ ausgeglichen, aber auf gar keinen Fall langweilig. Und dann war die Werkself aufs Leverkusen doch einfach effektiver und hat wieder mit 2 Toren vorgelegt, bevor der eingewechselte Benedikt Hollerbach leider zu spät den Anschlusstreffer und gleichzeitig den Endstand zum 3:4 erzielen konnte. Damit bleiben unsere 05er erstmal auf dem 7. Tabellenplatz. Insgesamt kann man aber sicherlich ja ein paar positive Aspekte mit ins nächste Spiel nehmen. Und apropos nächstes Spiel, heute in einer Woche sind die Mainzer dann auswärts gefragt. Dann geht es in Gelsenkirchen gegen den FC Schalke 04. So ihr Lieben, das war's an dieser Stelle von mir. Ich verabschiede mich für heute von euch, aber gar kein Grund, Antenne Mainz abzuschalten. Denn hier steht schon mein Kollege Heiko Gille in den Startlöchern mit der 90er-Show. Also bleibt auf jeden Fall dran und ich wünsche euch jetzt an dieser Stelle ein wunderbares Wochenende und ich hoffe, das könnt ihr in vollen Zügen noch richtig schön genießen.

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1: Ich bin Babette Büchner. US-Präsident Donald Trump hat sich mit Kreml-Chef Wladimir Putin auf die Lieferung hunderttausender Tonnen Diesel geeinigt. Die USA heben dafür vorübergehend Sanktionen gegen russischen Diesel auf. Folgen für uns werden aber nicht erwartet.
2: An deutschen Tankstellen werden sich die Preise durch Trumps Diesel-Deal wohl kaum ändern. Das erwartet der Wirtschaftsverband Fuels and Energie, denn in der EU gelte ja weiter ein Importverbot für russischen Diesel. Andere Ökonomen stimmen zu, auch weil die zugesagte Sofortmenge an Diesel zu gering sei, um einen großen Unterschied zu machen. Daten des Spritpreisportals Tankerkönig zeigen bisher auch keine Sprünge bei den Spritpreisen. Durch seinen Diesel-Deal mit Putin erwartet US-Präsident Trump wohl vor allem Auswirkungen im eigenen Land. Vor den Zwischenwahlen Anfang November steht Trump wegen hoher Spritpreise stark unter Druck. Aus Berlin, Ronny Tochau.
1: Ein weiterer Unionspolitiker stellt die Brandmauer zur AfD in Frage. Nach der Niederlagenserie der CDU bei den drei Landtagswahlen im September wirbt der CSU-Politiker Manfred Weber dafür, die scharfe politische Abgrenzung aufzuweichen. Weber sagte der Süddeutschen Zeitung, das bisherige Konzept der Brandmauer sei gescheitert. Es sei auf Dauer eine Riesenbelastung für die Union, in den Landtagen dauernd mit linken Parteien abzustimmen und damit noch linkere Politik zu machen. Achtung, Reh, Wildschwein und Co. Die Gefahr von Wildunfällen auf den Straßen steigt im Herbst. Zur Morgen- und Abenddämmerung sowie Nacht sollten Autofahrer besonders aufmerksam sein, warnt die Schutzgemeinschaft Deutscher Wald.
3: Vor allem an Landstraßen durch Wälder oder an Feldern entlang ist Vorsicht gefragt. Oft sieht man in der Dunkelheit nur die reflektierenden Augen der Tiere. Dann heißt es verlangsamen, bremsbereit halten und das Fernlicht ausschalten, um das Tier nicht zu blenden. Hupen kann helfen, es zu vertreiben. Ist ein Zusammenprall nicht mehr zu verhindern, beim Bremsen die Spur gut halten. Von Ausweichmanövern raten Experten ab. Zu schnell landet man sonst im Gegenverkehr oder prallt gegen einen Baum. Auch wenn das Tier nach dem Unfall im Dunkeln verschwindet, sollten Wildunfälle immer der Polizei gemeldet werden. Ursula Winkler, Nachrichtenredaktion.
1: Und zum Sport. In der zweiten Fußball-Bundesliga hat Magdeburg mit 3:0 gegen Hannover gewonnen. Darmstadt siegte gegen Cottbus mit 3:1 und Dresden und Osnabrück trennten sich 1:1 unentschieden.
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5: Es gibt ja wahrlich Jahrzehnte, die hört man sofort. Bei den 90ern, da reichen manchmal auch nur 3 Sekunden aus. Ein bestimmter Beat, ein Synthesizer oder dieser eine Refrain und alle Erinnerungen sind sofort wieder da. Ihr Lieben, in diesen 2 Stunden gibt's auch genau diese Musik hier auf die Ohren. Dazu Geschichten und jede Menge Erinnerungen. Schön, dass ihr dabei seid bei unserer Zeitreise zurück in die 90er.
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Es gibt ja so ein paar Songs, an deren Anfang man sofort schon die 90er erkennt. Und für mich gehört der hier dazu. Chesney Hawkes mit The One and Only. Einer der erfolgreichsten 90er-Hits. Die Nummer hielt sich ganze 24 Wochen in den Charts und schaffte es bis auf Platz 8 bei uns. In Österreich und Großbritannien konnte Chesney Hawkes damit sogar einen Nummer 1-Hit landen. Weitere Chartplatzierungen schaffte The One and Only auch in der Schweiz, in Norwegen und sogar eine Top-10-Platzierung in den USA gab es für den aus der englischen Grafschaft Windsor stammenden britischen Sänger. Ich weiß es noch ganz genau, Chesney Hawkes hat mit einem Poster damals sogar mein Kinderzimmer geziert. Auch in den Jugendzeitschriften Bravo und Popcorn war er regelmäßig drinne. Ein cooler, rockiger Typ für die Jungs, ein sexy Schwarm mit blonder Mähne für die Mädels. Die Single übrigens wurde geschrieben von keinem geringeren als Nick Kershaw. Den kennen wir ja auch noch. Chesney Hawkes hat übrigens auch noch ein paar weitere Singles veröffentlicht, die aber bei weitem nicht an den Erfolg von The One and Only heranreichen. Heute lebt er glücklich mit seiner Frau Christina im Süden Englands, spielt auch immer wieder mal ein paar Konzerte, ist aber eher auf den kleinen Bühnen zu Hause.

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Ja, ihr Lieben, unsere musikalische Zeitreise durch die 90er, die lässt uns jetzt im Jahre 1992 Halt machen, denn am 3. November des eben genannten Jahres veröffentlichten Bon Jovi diesen Song hier namens Keep the Faith. Die Nummer erschien auf Bon Jovis gleichnamigem Album. Eine Scheibe, die der Karriere von Bon Jovi wieder frischen Wind einhauchte. Zuvor war es nämlich recht still um die Jungs aus New Jersey geworden. Trennungsgerüchte kamen auf. Gitarrist Richie Sambora nämlich soll nicht damit einverstanden gewesen sein, dass Frontmann John Bon Jovi die gesamte Aufmerksamkeit der Medien bekam. Beide hatten auch bereits Soloalben veröffentlicht. Dann aber kam die Scheibe raus, die die plötzliche Wende einläuten sollte. Denn mit Keep the Faith präsentierten die Jungs nicht nur ein geniales Album, sondern präsentierten sich auch ganz anders. Sie gingen weg vom Glamrock hin zum modernen Hardrock. Egal ob In These Arms, Always, Bed of Roses, Dry County oder Keep the Faith, ein Hit reihte sich an den anderen und die Jungs von Bon Jovi hatten auf einmal den weltweiten Riesenerfolg, den sie sich schon so lange gewünscht und auch verdient hatten.

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2: Auch heute feiern wir wieder diese außergewöhnliche Show. Zwei Stunden lang geht's nämlich zurück in die Zeit von großen Refrains, wilden Dancebeats und Musikvideos, über die am nächsten Morgen alle gesprochen haben. Wir feiern die Hits der 90er, erzählen euch, was hinter einigen davon steckt und kramen natürlich auch so ein paar musikalische Schätze wieder hervor. Schön, dass ihr uns auf dieser Reise begleitet, denn schließlich ist es uns allen ja eine echte Herzensangelegenheit.
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0: So klingen die 90er auf Antenne Mainz, ihr Lieben. Es gibt ja 90er-Hits, bei denen man nur die ersten Takte hört. Dann erkennt man sie sofort. Und spätestens beim Refrain kann man auch jedes Wort mitsingen. Vielleicht teilt ihr ja dieses Gefühl auch bei dieser Nummer hier von Marius Müller-Westernhagen.
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1: Weil ich dich liebe, aus dem Jahre 1990. Damals am 15. Januar stieg der Song in den deutschen Charts ein und konnte sich ganze 27 Wochen halten. Westernhagen, der bis heute hauptsächlich durch seine eher provokanten Texte und Songs bekannt ist, zeigte sich hier mit dieser wunderschönen Liebeserklärung auch mal von seiner gefühlvollen Seite. Und das kam bei seinen Fans richtig gut an. Die Nummer erschien auf dem 12. Studioalbum namens Halleluja, ein Nummer-1-Album des gebürtigen Düsseldorfers, Ende 89 für 3 Monate an der Spitze der Albumcharts. Und auch heute noch wird es auf Westernhagens Konzerten ganz ruhig und auch ein bisschen kuschelig, wenn er die ersten Takte von Weil ich dich liebe singt. Eben wie ich schon sagte, ein ganz besonderer und außergewöhnlicher Hit dieses deutschen Kultmusikers.

Mit seinem einzigartigen Mix aus Hip-Hop, R&B und einem Hauch von Melancholie hat er den Sound dieser Zeit geprägt. Und He's Coming ist einer dieser Tracks, die sofort hängen bleiben. Der Song kam 1997 raus und hat diesen düsteren, fast schon mystischen Vibe, den man von Nana kennt. Es geht um spirituelle Themen, um das Gute und Böse, um eine höhere Macht, die kommt, um alles zu richten. Nana wurde im afrikanischen Ghana geboren und wuchs in Hamburg auf. Sein Stil ist bis heute einzigartig. Tiefgründige Texte, düstere Beats und diese markante, fast erzählende Art zu rappen. He's Coming war nicht nur ein Clubhit, sondern erreichte auch bei den Sportbegeisterten Bekanntheit. Schwergewichtsboxer Axel Schulz nämlich wählte die Nummer als Einlaufmusik vor seinen Boxkämpfen aus. Ein starker Song.

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1: Ich bin Babette Büchner. Die EU kritisiert den Dieseldeal zwischen US-Präsident Donald Trump und Kreml-Chef Wladimir Putin scharf. Mehr als 80 ukrainische Zivilisten seien innerhalb von 2 Tagen bei russischen Angriffen getötet worden, sagte die EU-Außenbeauftragte Kaja Kallas. Das Aussetzen von Sanktionen gegen russische Diesellieferungen verschaffe Moskau zusätzliche Einnahmen für den Krieg. Trump will mit dem Diesel aus Russland den US-Farmern helfen. Nach SPD und Linken haben in Mecklenburg-Vorpommern auch die Grünen für Koalitionsverhandlungen zur Bildung einer rot-rot-grünen Landesregierung gestimmt. Die Verhandlungen sollen am Montag beginnen.
2: Das geplante rot-rot-grüne Bündnis in Mecklenburg-Vorpommern ist weniger umstritten als das in Berlin, vor allem weil die Linken im Norden nicht allzu extrem gelten wie in der Hauptstadt. Bei den Koalitionsverhandlungen im Norden soll es unter anderem um eine milliardenteure Modernisierung des Bundeslandes gehen. Die Mehrheit für die alte und wohl neue Ministerpräsidentin Schwesig wäre aber mit 3 Stimmen recht knapp. Und es gilt als etwas offen, ob Manuela Schwesig nicht bald größere Ambitionen auf Bundesebene hat, denn nach ihrem Wahlerfolg gilt sie als neue starke Frau in der SPD. Aus Berlin, Ronny Thorau.
1: Bundesjustizministerin Stefanie Hubich will verhindern, dass Rechtsextremisten die Gerichte durch die Wahl von Schöffen unterwandern. Nächste Woche werde sie daher einen Gesetzentwurf vorlegen, sagte sie der Welt am Sonntag.
3: Schöffen entscheiden an Gerichten mit. Eine juristische Ausbildung brauchen sie nicht. Trotzdem zählt ihre Stimme gleich viel wie die der Berufsrichter. Als Justizministerin Hubich die Reform ankündigte, sagte sie, es gebe Hinweise, dass sich zunehmend Kandidaten als Schöffen bewerben, die nicht mehr auf dem Boden der freiheitlich-demokratischen Grundordnung stünden. Gibt es Zweifel an der Verfassungstreue eines Bewerbers, soll das den Plänen nach künftig genauer geprüft werden, zum Beispiel über Social-Media-Profile. Ursula Winkler, Nachrichtenredaktion.
1: Und zum Fußball. Augsburg hat das schnellste Tor in der Bundesliga-Geschichte geschossen. Das 1:0 gegen den FC Bayern fiel nach offiziell 8,4 Sekunden. Am Ende konnten die Münchner aber noch die erste Saisonniederlage abwenden mit einem 2:2 Unentschieden. Außerdem spielten Hoffenheim-Hamburg 2:3, Mainz-Leverkusen 3:4, Union Berlin-Elversberg 1:0 und Paderborn-Stuttgart 0:2.
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5: Ich heiße euch willkommen zu einer neuen Ausgabe der 90er-Show. Und es gibt ja so einen Spruch, der heißt, Musik ist der schnellste Weg zurück in die eigene Vergangenheit. Und plötzlich erinnern wir uns wieder an Menschen, an Orte und an Momente, an die wir wirklich jahrelang nicht gedacht haben. Und in diesen 2 Stunden probieren wir auch genau das wieder aus. Mit den großen Hits der 90er, mit ihren Geschichten und vielleicht auch mit der ein oder anderen Überraschung. Seid gespannt.
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Wir feiern gemeinsam die 90er hier in der Show. Und wenn es einen Song gibt, bei dem man Gänsehaut kriegt und gleichzeitig nicht sicher ist, ob da jemand gerade meditiert oder Zahnschmerzen hat, dann ist es Return to Innocence von Enigma. Ja, 1994 kam dieser einzigartige Sound um die Ecke. Mystische Beats, elektronische Flächen und ein Gesang, der klingt wie eine Mischung aus indianischem Ritual und Zahnarztbesuch. Ah, ja, ja, ihr wisst genau, was ich meine. Und was viele nicht wissen, der berühmte Gesang stammt von einem taiwanesischen Ami-Stammespaar und wurde ohne deren Wissen verwendet. Ja, erst später gab es eine Entschuldigung und Anerkennung nach einem Rechtestreit. Hinter dem Projekt Enigma steckt übrigens der im Saarland lebende Michael Cretu, der auch für Sandra produziert hat. Also ein echter Soundzauberer der 90er. Ein Song wie eine Zeitreise. Zurück zu Spiritualität, Technoästhetik und ein bisschen Zahnarztstuhl. Hier ist er. Enigma, Return to Innocence.

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Gemeinsam feiern wir die 90er hier in der Show und stellt euch jetzt mal vor, ihr seid einer der größten Popstars dieser Welt und ihr wollt genau das nicht mehr sein. So ging es ihm, denn George Michael hat mit Freedom in den 90ern ein bewusstes Zeichen gesetzt. Weg vom Teenie-Idol hin zum Künstler mit Haltung. Statt sich selbst im Video zu zeigen, ließ er die berühmtesten Supermodels der 90er ran. Naomi Campbell, Cindy Crawford, Linda Evangelista und Co. Sie performten nur für ihn. Ein eleganter Mittelfinger an das Musikbusiness und gleichzeitig einer der stilvollsten Popsongs der Ära. George Michael war eben mehr als nur der hübsche Typ von Wham. Und das hat er uns in den 90ern allen gezeigt.

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2: Schön, dass ihr dabei seid in dieser Sendung, ihr Lieben. Wir holen euch für 2 Stunden zurück in die 90er mit ihren größten Hits, ihren schrägsten Momenten und natürlich den Geschichten hinter der Musik. Und vielleicht erinnert ihr euch ja dabei auch wieder an Dinge, die längst schon im Gedächtnis verschüttet waren. Zum Beispiel noch, wie wichtig es uns damals war, dass das eigene Tamagotchi auch rechtzeitig was zu essen bekam. Das war eine verrückte Zeit, aber eine Zeit, die wir bis heute lieben. Die 90er. Wir feiern sie mit dieser Show.
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1: Telefonieren hatte noch seinen ganz eigenen Charakter. Wenn wir nämlich Freunde anrufen wollten, dann mussten wir meistens erstmal an den Eltern vorbei. Die galt es als erstes zu überzeugen. Ja, früher war in erster Linie nicht unbedingt das Gespräch aufregend, sondern vielmehr der Weg dorthin.
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Ja, ihr Lieben, schön, dass ihr dabei seid. Und jetzt wird's hier in der Show heiß, elektronisch und richtig 90er. Denn hier kommt ein Song, bei dem man einfach nicht stillstehen kann. Im Jahr 1998 bringen Wolfsheim mit Once in a Lifetime die Clubs zum Beben. Anders als die melancholischen Balladen, die man sonst so von ihnen kennt, sorgt dieser Track für adrenalingeladene Stimmung auf dem Dancefloor. Ein treibender Beat, pulsierende Synthes

Und natürlich die unverwechselbare Stimme von Peter Heppner, die selbst bei den härtesten Clubbässen absolut hypnotisiert. Der Song wurde sofort zum Partyhit, lief auf den angesagtesten Tanzflächen Deutschlands und katapultierte Wolfsheim endgültig auch ins elektronische 90er-Rampenlicht.

Ihr Lieben, zwei Stunden lang haben wir wieder die 90er gefeiert. Es war wieder mal mega geil. Ich habe mich sehr gefreut, dass ihr dabei wart und würde mich natürlich noch umso mehr freuen, wenn ihr nächste Woche auch wieder einschaltet. Verdammt, ich liebe sie, die 90er-Show hier auf Antenne Mainz. Einen schönen Abend wünsche ich euch jetzt noch. Bis denne Antenne.

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